0: sagen eh, vom Rabatt würden auch Gutverdiener profitieren. Der sei also ungerecht.
1: Bei dem mutmaßlichen Angreifer einer Fly-Dubai-Maschine, die von Dubai nach Tel Aviv unterwegs war, soll es sich um einen Einzeltäter handeln. Das berichtet ein israelischer Sender unter Berufung auf Sicherheitskreise. Nach Angaben von Ministerpräsident Netanyahu hatte einer der Piloten mit einem Messer auf seinen Kollegen eingestochen. Er habe offenbar versucht, das Flugzeug zum Absturz zu bringen. Wer keine Kinder hat, muss ab Januar wohl mehr für die Pflegeversicherung zahlen. Das Bundeskabinett hat die umstrittene Pflegereform gebilligt. Die Zusatzbeiträge für Kinderlose sollen damit von 0,6 auf 0,9% steigen. Daneben hat das Kabinett auch beschlossen, dass Attacken auf Busfahrer, Zugbegleiter, Polizisten und Klinikpersonal künftig schärfer bestraft werden sollen. In München steht ab heute eine Krippenerzieherin vor Gericht, weil sie Kleinkinder mehrfach geschlagen, gedemütigt und ihnen Essen vorenthalten haben soll. Die Frau ist wegen Misshandlung von Schutzbefohlenen in 10 Fällen angeklagt. Die Vorfälle betreffen Kinder im Alter von 1 bis 3 Jahren. Im dritten Anlauf will der neue Bundestrainer Jürgen Klopp endlich den ersten Sieg einfahren. Die deutsche Fußballnationalmannschaft trifft heute Abend in München auf Serbien. Gelingt wieder kein Sieg, wäre Klopp der erste DFB-Cheftrainer, der keine seiner ersten 3 Partien gewinnen konnte. Anpfiff ist um 20.45 Uhr.
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1: Ein paar Wolken ziehen heute Nacht durch Bayern. Örtlich ist es neblig bei Tiefstwerten von 13 bis 5 Grad. Heute zum Start in den Oktober gibt es im Osten Bayerns viel Sonne bei 20 bis 25 Grad. Richtung Unterfranken sind am Donnerstagnachmittag auch ein paar Regenwolken und Gewitter mit dabei, aber auch ein bisschen Sonne.
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1: Die A3 Richtung Passau zwischen Pocking und Passau Süd steht ein kaputtes Auto auf der Standspur. Und A6 Richtung Pilsen zwischen Amberg West und Amberg Süd Stau und stockender Verkehr.
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2: Ich bin Christian Lang. Tanken soll ab heute wieder billiger werden. Seit heute gilt der zweite Tankrabatt in diesem Jahr. Bis zum Jahresende werden die Energiesteuern auf Benzin und Diesel gesenkt. Unterm Strich um knapp 17 Cent pro Liter. Claudia Wächter berichtet.
3: Tanken ohne Frustattacken, das wünschen sich wohl viele, zumal es im September an der Zapfsäule so teuer war wie nie. Und die Mineralölwirtschaft verspricht, wir geben den Rabatt auch sofort weiter. Die Frage ist allerdings, ob das 1:1 passiert. Viele, auch der ADAC, vermuten, dass wieder einmal ein Teil verpufft. Und Kritiker sagen vom Rabatt würden auch Gutverdiener profitieren. Der sei also ungerecht.
2: Bei dem mutmaßlichen Angreifer einer Fly-Dubai-Maschine, die von Dubai nach Tel Aviv unterwegs war, soll es sich um einen Einzeltäter handeln. Das berichtet ein israelischer Sender unter Berufung auf Sicherheitskreise. Nach Angaben von Ministerpräsident Netanyahu hatte einer der Piloten mit einem Messer auf seinen Kollegen eingestochen. Er habe offenbar versucht, das Flugzeug zum Absturz zu bringen. In München steht ab heute eine Krippenerzieherin vor Gericht, weil sie Kleinkinder mehrfach geschlagen, gedemütigt und ihnen Essen vorenthalten haben soll. Die Frau ist wegen Misshandlung von Schutzbefohlenen in 10 Fällen angeklagt. Die Vorfälle betreffen Kinder im Alter von 1 bis 3 Jahren. Im dritten Anlauf will der neue Bundestrainer Jürgen Klopp endlich den ersten Sieg einfahren. Die deutsche Fußballnationalmannschaft trifft heute Abend in München auf Serbien. Gelingt wieder kein Sieg, wäre Klopp der erste DFB-Cheftrainer, der keine seiner ersten 3 Partien gewinnen konnte. Anpfiff ist um 20.45 Uhr.
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2: Ein paar Wolken ziehen heute Nacht durch Bayern. Örtlich ist es neblig bei Tiefstwerten von 13 bis 5 Grad. Heute zum Start in den Oktober gibt es im Osten Bayerns viel Sonne bei 20 bis 25 Grad. Richtung Unterfranken sind am Donnerstagnachmittag auch ein paar Regenwolken und Gewitter mit dabei, aber auch ein bisschen Sonne.

0: Uhr. 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
1: Mit Christian Lang. Tanken soll ab heute wieder billiger werden, denn um Mitternacht ist der zweite Tankrabatt gestartet. Bis Jahresende werden Energiesteuern auf Benzin und Diesel gesenkt, und zwar um 17 Cent pro Liter. Claudia Wächter, müssen wir da heute mit langen Schlangen an den Tankstellen rechnen?
2: Ja, doch, das kann ich mir gut vorstellen. Also ein Puffer auf dem Weg zur Arbeit ist sicher keine schlechte Idee. Viele wollen heute sicher voll tanken, zumal die Preise ja auch um 12 Uhr mittags vermutlich wieder raufgehen werden. Das kennen wir mittlerweile ja alle. Und darauf zu spekulieren, dass in ein paar Tagen die Preise noch stärker sinken, tja, das könnte auch schief gehen.
1: Außenminister Wadefuhl hat sich erleichtert über den Ausgang des gewaltsamen Vorfalls im Cockpit eines Fly-Dubai-Flugs geäußert. Der Flieger war auf dem Weg von Dubai nach Tel Aviv. Er habe mit großem Schrecken von dem versuchten Entführungsfall des Flugzeugs erfahren.
3: Wir sind alle das tiefste erschrocken, dass ein derartig schrecklicher Anschlag auf eine mit israelisch besetzte Maschine versucht wurde. Es ist der Tapferkeit des Piloten und weiterer Passagiere zu verdanken, dass dieser Absturz in letzter Sekunde verhindert werden konnte.
1: Der Bundesgerichtshof beschäftigt sich heute mit einer Preiserhöhung für Amazon Prime in Deutschland. Die Verbraucher

0: Verbraucherzentrale NRW ist dagegen vorgegangen und war vor Gericht erfolgreich. Das Landgericht und das Oberlandesgericht Düsseldorf erklärten eine Klausel zur Preisanpassung für unwirksam. Emerson legte dagegen Revision in Karlsruhe ein. Ob es heute schon ein Urteil gibt, ist unklar. Nach einer Großfahndung in Augsburg vorgestern sitzt ein 20-Jähriger wegen schwerer räuberischer Erpressung in Untersuchungshaft. Er soll mit einer Begleiterin einen 18-Jährigen mit einem Messer überfallen haben. Die Polizei gab bei der Festnahme einen Warnschuss ab. Verletzt wurde niemand. Nach der Komplizin wird weiter gesucht. Jonas Urbik vom FC Bayern München gibt gegen Serbien sein Debüt im Tor der deutschen Fußballnationalmannschaft. Bundestrainer Klopp kündigte den Einsatz des 23-jährigen Bayern-Keepers an, machte aber keine weiteren Angaben zur Aufstellung. Wer Kapitän wird, bleibt offen. Gnabry und Wirtz sind die Top-Kandidaten. Deutschland steht in der Nations League nach 2 Spielen auf Platz 3. Serbien ist noch punktlos.
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0: Ein paar Wolken ziehen heute Nacht durch Bayern. Örtlich ist es neblig bei Tiefstwerten von 13 bis 5 Grad. Heute zum Start in den Oktober gibt es im Osten Bayerns viel Sonne bei 20 bis 25 Grad. Richtung Unterfranken sind am Donnerstagnachmittag auch ein paar Regenwolken und Gewitter mit dabei, aber auch ein bisschen Sonne.
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0: Die A3 Richtung Passau, zwischen Pocking und Passau Süd steht ein kaputtes Auto auf der Standspur.
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2: Ich bin Christian Lang. Tanken soll ab heute wieder billiger werden, denn um Mitternacht ist der zweite Tankrabatt gestartet. Bis Jahresende werden Energiesteuern auf Benzin und Diesel gesenkt, und zwar um 17 Cent pro Liter. Claudia Wächter, müssen wir da heute mit langen Schlangen an den Tankstellen rechnen?
3: Ja, doch, das kann ich mir gut vorstellen. Also ein Puffer auf dem Weg zur Arbeit ist sicher keine schlechte Idee. Viele wollen heute sicher voll tanken, zumal die Preise ja auch um 12 Uhr mittags vermutlich wieder raufgehen werden. Das kennen wir mittlerweile ja alle. Und darauf zu spekulieren, dass in ein paar Tagen die Preise noch stärker sinken, tja, das könnte auch schief gehen.
2: Außenminister Wadefuhl hat sich erleichtert über den Ausgang des gewaltsamen Vorfalls im Cockpit eines Fly-Dubai-Flugs geäußert. Der Flieger war auf dem Weg von Dubai nach Tel Aviv. Er habe mit großem Schrecken von dem versuchten Entführungsfall des Flugzeugs erfahren.
4: Wir sind alle das tiefste erschrocken, dass ein derartig schrecklicher Anschlag auf eine mit israelisch besetzten Maschine versucht wurde. Es ist der Tapferkeit des Piloten und weiterer Passagiere zu verdanken, dass dieser Absturz in letzter Sekunde verhindert werden konnte.
2: Nach einer Großfahndung in Augsburg vorgestern sitzt ein 20-Jähriger wegen schwerer räuberischer Erpressung in Untersuchungshaft. Er soll mit einer Begleiterin einen 18-Jährigen mit einem Messer überfallen haben. Die Polizei gab bei der Festnahme einen Warnschuss ab. Verletzt wurde niemand. Nach der Komplizin wird weiter gesucht. Jonas Urbik vom FC Bayern München gibt gegen Serbien sein Debüt im Tor der deutschen Fußballnationalmannschaft. Bundestrainer Klopp kündigte den Einsatz des 23-jährigen Bayern-Keepers an, machte aber keine weiteren Angaben zur Aufstellung. Wer Kapitän wird, bleibt offen. Gnabry und Wirtz sind die Top-Kandidaten. Deutschland steht in der Nations League nach 2 Spielen auf Platz 3. Serbien ist noch punktlos.
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2: Ein paar Wolken ziehen heute Nacht durch Bayern. Örtlich ist es neblig bei Tiefstwerten von 13 bis 5 Grad. Heute zum Start in den Oktober gibt es im Osten Bayerns viel Sonne bei 20 bis 25 Grad. Richtung Unterfranken sind am Donnerstagnachmittag auch ein paar Regenwolken und Gewitter mit dabei, aber auch ein bisschen Sonne.

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3: Mit Christian Lang. Seit Mitternacht gilt erneut ein Tankrabatt. 3 Monate lang werden die Energiesteuern auf Benzin und Diesel gesenkt. Das macht 16,7 Cent pro Liter aus. Ob die Ersparnis komplett bei den Autofahrern ankommt, ist noch nicht klar. Die Tankstellen müssen ihre Preise nicht zwingend senken. Erwartet wird aber, dass viele Tankstellen ihre Preise frühzeitig anpassen. 1,5 Wochen nach der Berlin-Wahl starten heute Gespräche zur Regierungsbildung. Spitzenvertreter von Linken, Grünen und SPD kommen zu einem Vorgespräch zusammen. Ziel ist eine gemeinsame Linie im Umgang mit Antisemitismus, Rassismus und organisierter Kriminalität. Eine Voraussetzung für mögliche Sondierungsgespräche. Hintergrund sind umstrittene Vorfälle in der Linken. Der Bund der Steuerzahler stellt heute in Berlin sein neues Schwarzbuch 2026-2027 vor. Darin listet der Verband 100 Fälle auf, in denen Bund, Länder und Kommunen nach seiner Ansicht sorglos mit Steuergeld umgehen. Im Fokus stehen diesmal staatliche Förderprogramme. Der Verband kritisiert unter anderem komplizierte Verfahren, mögliche Folgekosten für Kommunen und zu wenig Transparenz. Nach einer Großfahndung in Augsburg vorgestern sitzt ein 20-Jähriger wegen schwerer räuberischer Erpressung in Untersuchungshaft. Er soll mit einer Begleiterin einen 18-Jährigen mit einem Messer überfallen haben. Die Polizei gab bei der Festnahme einen Warnschuss ab. Verletzt wurde niemand. Nach der Komplizin wird weiter gesucht. Im dritten Anlauf will Bundestrainer Jürgen Klopp endlich den ersten Sieg einfahren. Die deutsche Fußballnationalmannschaft trifft am Abend in München auf Serbien. Thomas Bremser berichtet.
4: Von Druck ist bei Jürgen Klopp nicht zu spüren. Gut gelaunt präsentiert er sich in München und verweist immer wieder darauf, dass das Team Zeit brauche. Ein neu zusammengestelltes Ballett renne sich schließlich nach 4 Tagen auch noch über den Haufen. Im Tor steht erstmals Bayerns Ersatzkeeper Jonas Urbich. Abwehrspieler Nico Schlotterbeck muss dagegen verletzt abreisen. Gegner Serbien hat die ersten beiden Spiele verloren und wird sich wohl auf die Defensive konzentrieren, ähnlich wie Griechenland.

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1: Der Oktober startet zweigeteilt. Im Osten bekommen wir den ganzen Tag viel Sonne ab. In Unterfranken halten sich viele Wolken über uns auf. Die Höchstwerte schaffen es am Nachmittag auf 20 bis 25 Grad. Gegen Abend ziehen vom Westen her viele Wolken und auch Gewitterwolken zu uns rein. Der Freitag wird dann wechselhaft.
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1: Die A9 Richtung München zwischen der Raststätte in der Holledau und Pfaffenhofen, da ist ein Unfall passiert. Da kommt es momentan zu Behinderungen.
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4: Ich bin Christian Lang. Seit Mitternacht gilt erneut ein Tankrabatt. 3 Monate lang werden die Energiesteuern auf Benzin und Diesel gesenkt. Das macht 16,7 Cent pro Liter aus. Ob die Ersparnis komplett bei den Autofahrern ankommt, ist noch nicht klar. Die Tankstellen müssen ihre Preise nicht zwingend senken. Erwartet wird aber, dass viele Tankstellen ihre Preise frühzeitig anpassen. 1,5 Wochen nach der Berlin-Wahl starten heute Gespräche zur Regierungsbildung. Spitzenvertreter von Linken, Grünen und SPD kommen zu einem Vorgespräch zusammen. Ziel ist eine gemeinsame Linie im Umgang mit Antisemitismus, Rassismus und organisierter Kriminalität. Eine Voraussetzung für mögliche Sondierungsgespräche. Hintergrund sind umstrittene Vorfälle in der Linken. Nach einer Großfahndung in Augsburg vorgestern sitzt ein 20-Jähriger wegen schwerer räuberischer Erpressung in Untersuchungshaft. Er soll mit einer Begleiterin einen 18-Jährigen mit einem Messer überfallen haben. Die Polizei gab bei der Festnahme einen Warnschuss ab. Verletzt wurde niemand. Nach der Komplizin wird weiter gesucht. Im dritten Anlauf will Bundestrainer Jürgen Klopp endlich den ersten Sieg einfahren. Die deutsche Fußballnationalmannschaft trifft am Abend in München auf Serbien. Thomas Bremser berichtet.
5: Von Druck ist bei Jürgen Klopp nicht zu spüren. Gut gelaunt präsentiert er sich in München und verweist immer wieder darauf, dass das Team Zeit brauche. Ein neu zusammengestelltes Ballett renne sich schließlich nach 4 Tagen auch noch über den Haufen. Im Tor steht erstmals Bayerns Ersatzkeeper Jonas Urbich. Abwehrspieler Nico Schlotterbeck muss dagegen verletzt abreisen. Gegner Serbien hat die ersten beiden Spiele verloren und wird sich wohl auf die Defensive konzentrieren, ähnlich wie Griechenland.
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4: Der Oktober startet zweigeteilt. Im Osten bekommen wir den ganzen Tag viel Sonne ab. In Unterfranken halten sich viele Wolken über uns auf. Die Höchstwerte schaffen es am Nachmittag auf 20 bis 25 Grad. Gegen Abend ziehen vom Westen her viele Wolken und auch Gewitterwolken zu uns rein. Der Freitag wird dann wechselhaft.
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1: Draußen wird's kalt, drinnen ist es schön warm und schon sammelt sich Kondenswasser an den Fenstern. Bevor wir jetzt aber jeden Morgen mit dem Handtuch durch die Wohnung ziehen, machen wir besser was, Juliane?
2: Ein winziger Tropfen Spülmittel löst unser Problem, denn einfach mit einem Tuch dünn auf dem Fenster verteilen. Die Tenside, das sind Substanzen, die die Oberflächenspannung senken, sorgen dann dafür, dass sich weniger dicke Wassertropfen bilden und die Feuchtigkeit, die verteilt sich dünner auf unserer Fensterscheibe. Obacht, der Trick ersetzt kein Lüften und richtiges Heizen.
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4: Mit Christian Lang, guten Morgen. Tanken soll ab heute wieder billiger werden, denn um Mitternacht ist der zweite Tankrabatt gestartet. Bis Jahresende werden Energiesteuern auf Benzin und Diesel gesenkt, und zwar um 17 Cent pro Liter. Claudia Wächter, müssen wir da heute mit langen Schlangen an den Tankstellen rechnen?
5: Ja, doch, das kann ich mir gut vorstellen. Also ein Puffer auf dem Weg zur Arbeit ist sicher keine schlechte Idee. Viele wollen heute sicher voll tanken, zumal die Preise ja auch um 12 Uhr mittags vermutlich wieder raufgehen werden. Das kennen wir mittlerweile ja alle. Und darauf zu spekulieren, dass in ein paar Tagen die Preise noch stärker sinken, tja, das könnte auch schief gehen.
4: 1,5 Wochen nach der Berlin-Wahl nehmen heute die Gespräche zur Regierungsbildung Fahrt auf. Spitzenpolitiker von Linken, Grünen und SPD treffen sich zu einem ersten Vorgespräch. Im Mittelpunkt steht eine gemeinsame Linie gegen Antisemitismus, Rassismus und organisierte Kriminalität. Das gilt als Voraussetzung für weitere Sondierungen. Auslöser sind umstrittene Vorfälle in der Linkspartei. Der Bundesgerichtshof prüft heute eine umstrittene Preiserhöhung für Amazon Prime in Deutschland. Die Verbraucherzentrale NRW hatte dagegen geklagt, und das mit Erfolg. Landgericht und Oberlandesgericht Düsseldorf stuften eine Klausel zur Preisanpassung als unwirksam ein. Amazon will das nicht akzeptieren und hat Revision in Karlsruhe eingelegt. Ob bereits heute ein Urteil fällt, ist offen. In München steht ab heute eine Krippenerzieherin vor Gericht, weil sie Kleinkinder mehrfach geschlagen, gedemütigt und ihnen Essen vorenthalten haben soll. Die Frau ist wegen Misshandlung von Schutzbefohlenen in 10 Fällen angeklagt. Die Vorfälle betreffen Kinder im Alter von 1 bis 3 Jahren. Jonas Urbik vom FC Bayern München gibt gegen Serbien sein Debüt im Tor der deutschen Fußballnationalmannschaft. Bundestrainer Klopp kündigte den Einsatz des 23-jährigen Bayern-Keepers an, machte aber keine weiteren Angaben zur Aufstellung. Wer Kapitän wird, bleibt offen. Gnabry und Wirtz sind die Top-Kandidaten. Deutschland steht in der Nations League nach 2 Spielen auf Platz 3. Serbien ist noch punktlos.
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6: Ja, und da schaut es heute auch wieder gut aus. Wir starten erst mit ein bisschen Nebel in den Tag. Im Laufe des Tages dann aber wieder Spätsommerwetter vom Feinsten mit bis zu 27 Grad. Morgen ist es dann durchwachsener, es ist bewölkt, es fällt ein bisschen Regen. Nachmittags wird es dann wieder freundlich bei bis zu 20 Grad.
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6: Guten Morgen auf die Straßen. A9 Nürnberg Richtung München, zwischen der Raststätte in der Holledau und Pfaffenhofen momentan gesperrt nach einem Unfall.
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6: Da habe ich noch keinen für euch. Wenn ihr was habt, 08000 1064 1064, die Nummer zu uns für Telefon und für WhatsApp.

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1: Mit mir Alex Maria Hiebel. Schönen guten Morgen euch. Und jetzt machen wir es uns erst einmal entspannt, gell? Jetzt gibt's erst einmal ein bisschen 2000er Rock von Raymond und davor noch Michael Jackson mit Billie Jean.
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12 Minuten nach 5. Schönen Donnerstag mit Radio Top FM. 60 Kilometer reist unser Neuer im Team Chris Kleinschmidt jeden Tag runter auf dem Weg in die Arbeit. Boah, wie ist es bei euch? Wie viele Kilometer pendelt ihr jeden Tag? Das ist unsere Frage heute. Wer ist Oberbayerns Powerpendler? Die Studio-Hotline 08000 1064 1064. Schickt mir gerne eine WhatsApp rein. Und das Beste ist, wurscht, wie viel ihr fahren müsst. 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Schönen Donnerstagmorgen euch.

0: 20 Minuten nach 5 heißt es. So, jetzt hat Donnerstagmorgen. Hier ist das Top FM Frühstücksradio. Servus.
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0: Während bei uns in Oberbayern noch Spätsommer im Kalender steht, geht's jetzt auch schon wieder zum Schlittschuhlaufen. In der Eissporthalle in Landsberg startet morgen am Freitag der Publikumslauf. Und diese Saison bietet die Stadt was ganz Besonderes für Familien. Einen speziellen Kinderlauf, wo es auf dem Eis ein bisschen ruhiger zugeht. Der Kinderlauf ist alle 2 Wochen geplant und der erste startet am Freitag, den 16. Oktober. Baden gehen geht noch wunderbar bei den Temperaturen, Wiesen sowieso. Und ab morgen heißt's auch wieder Schlittschuhlaufen in der Landsberger Eissporthalle.
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0: Es ist 5.30 Uhr. 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
2: Ich bin Christian Lang. Guten Morgen. Tanken soll ab heute wieder billiger werden, denn um Mitternacht ist der zweite Tankrabatt gestartet. Bis Jahresende werden Energiesteuern auf Benzin und Diesel gesenkt, und zwar um 17 Cent pro Liter. Claudia Wächter, müssen wir da heute mit langen Schlangen an den Tankstellen rechnen?
3: Ja, doch, das kann ich mir gut vorstellen. Also ein Puffer auf dem Weg zur Arbeit ist sicher keine schlechte Idee. Viele wollen heute sicher voll tanken, zumal die Preise ja auch um 12 Uhr mittags vermutlich wieder raufgehen werden. Das kennen wir mittlerweile ja alle. Und darauf zu spekulieren, dass in ein paar Tagen die Preise noch stärker sinken, tja, das könnte auch schief gehen.
2: 1,5 Wochen nach der Berlin-Wahl nehmen heute die Gespräche zur Regierungsbildung Fahrt auf. Spitzenpolitiker von Linken, Grünen und SPD treffen sich zu einem ersten Vorgespräch. Im Mittelpunkt steht eine gemeinsame Linie gegen Antisemitismus, Rassismus und organisierte Kriminalität. Das gilt als Voraussetzung für weitere Sondierungen. Auslöser sind umstrittene Vorfälle in der Linkspartei. Der Bundesgerichtshof prüft heute eine umstrittene Preiserhöhung für Amazon Prime in Deutschland. Die Verbraucherzentrale NRW hatte dagegen geklagt und das mit Erfolg. Landgericht und Oberlandesgericht Düsseldorf stuften eine Klausel zur Preisanpassung als unwirksam ein. Amazon will das nicht akzeptieren und hat Revision in Karlsruhe eingelegt. Ob bereits heute ein Urteil fällt, ist offen. Jonas Urbik vom FC Bayern München gibt gegen Serbien sein Debüt im Tor der deutschen Fußballnationalmannschaft. Bundestrainer Klopp kündigte den Einsatz des 23-jährigen Bayern-Keepers an, machte aber keine weiteren Angaben zur Aufstellung. Wer Kapitän wird, bleibt offen. Gnabry und Wirtz sind die Top-Kandidaten. Deutschland steht in der Nations League nach 2 Spielen auf Platz 3. Serbien ist noch punktlos.
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4: Da bekommen wir heute auch wieder Spätsommerwetter vom Feinsten. Bis zu 27 Grad Tagestopwerte sind drin. Morgen ist es dann wieder ein bisschen durchwachsener. Wir haben Regen und am Nachmittag kommt dann wieder die Sonne raus bei bis zu 20 Grad.
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4: Guten Morgen auf die Straßen. Da habe ich eine Meldung gerade eben von der A99 Westumfahrung Richtung Lindau. Vorsicht bitte zwischen Ludwigsfeld und dem Dreieck Allach. Da steht ein defekter LKW. Und die A9 Nürnberg Richtung München zwischen der Raststätte in der Holledau und Pfaffenhofen. Da ist momentan gesperrt nach einem Unfall.
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4: Da habe ich noch keinen für euch. Wenn ihr was habt, 08000 1064 1064, die Nummer zu uns für Telefon und für WhatsApp.
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5 Uhr gleich 40. Märkte, Konzerte, Kino und jede Menge Programm im Herbst. Im Oktober ist in Oberbayern einiges geboten. Hier ist das Top FM Frühstücksradio und hier ein paar Termine für unseren Kalender. Perfekt für alle Musikfans, The Music of Queen Live. Eine Hommage an eine der größten Rockbands aller Zeiten mit unvergesslichen Klassikern wie Radio Gaga, Bohemian Rhapsody und Co. The Music of Queen Live gibt's am 10. Oktober im Zirkus Krone. Jetzt am Wochenende tauchen wir ins Mittelalter ein. Historische Lagergruppen, Spielleute, Ritter, Schaukämpfe und ein großes Kinderprogramm. Das und mehr gibt's dieses Wochenende beim Grafinger Mittelaltermarkt. Und zu Halloween wird's auch bei uns in Oberbayern wieder gruselig. Bei der Filmstadt Spooky Tour in der Bavaria Filmstadt. Mit gruseligen Labyrinthen und jede Menge schaurigen Schauspielern. Perfekt für alle Halloween-Fans. Und was bei uns in Oberbayern im Oktober sonst noch so geboten ist, seht ihr auf topfm.de.

0: 5.48 Uhr. Schönen guten Morgen.
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0: Warum sehen wir eigentlich doppelt, wenn wir psuffen sind, ha?
2: Sobald wir die Augen aufmachen, ist unser Gehirn massiv am Arbeiten. Denn unsere beiden Augen liefern ja getrennt voneinander zwei verschiedene Bilder. Und das Gehirn setzt die dann so zusammen, dass es passt und wir räumlich sehen können. Dieser Prozess ist aber ziemlich komplex und entsprechend störanfällig. Wenn jetzt Alkohol als Nervengift dazukommt, dann arbeitet zum einen das Gehirn langsamer, zum anderen wird der Augenmuskel entspannt und es kann sein, dass wir schielen. Und dann sehen wir doppelt, weil das Hirn beide Bilder nicht mehr zusammenbringt.
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3: Ich bin Moritz Einzel. Guten Morgen. Seit Mitternacht gilt erneut ein Tankrabatt. 3 Monate lang werden die Energiesteuern auf Benzin und Diesel gesenkt. Das mache 16,7 Cent pro Liter aus. Ob die Ersparnis komplett bei den Autofahrern ankommt, ist noch nicht klar. Die Tankstellen müssen ihre Preise nicht zwingend senken. Erwartet wird aber, dass viele Tankstellen ihre Preise frühzeitig anpassen. 1,5 Wochen nach der Berlin-Wahl starten heute Gespräche zur Regierungsbildung. Spitzenvertreter von Linken, Grünen und SPD kommen zu einem Vorgespräch zusammen. Ziel ist eine gemeinsame Linie im Umgang mit Antisemitismus, Rassismus und organisierter Kriminalität. Eine Voraussetzung für mögliche Sondierungsgespräche. Hintergrund sind umstrittene Vorfälle in der Linken. Der Bund der Steuerzahler stellt heute in Berlin sein neues Schwarzbuch 2026-27 vor. Darin listet der Verband 100 Fälle auf, in denen Bund, Länder und Kommunen nach seiner Ansicht sorglos mit Steuergeld umgehen. Im Fokus stehen diesmal staatliche Förderprogramme. Der Verband kritisiert unter anderem komplizierte Verfahren, mögliche Folgekosten für Kommunen und zu wenig Transparenz. Im dritten Anlauf will Bundestrainer Jürgen Klopp endlich den ersten Sieg einfahren. Die deutsche Fußballnationalmannschaft trifft heute Abend in der Nations League in München auf Serbien. Thomas Bremser berichtet.
4: Von Druck ist bei Jürgen Klopp nicht zu spüren. Gut gelaunt präsentiert er sich in München und verweist immer wieder darauf, dass das Team Zeit brauche. Ein neu zusammengestelltes Ballett renne sich schließlich nach 4 Tagen auch noch über den Haufen. Im Tor steht erstmals Bayerns Ersatzkeeper Jonas Urbich. Abwehrspieler Nico Schlotterbeck muss dagegen verletzt abreisen. Gegner Serbien hat die ersten beiden Spiele verloren und wird sich wohl auf die Defensive konzentrieren, ähnlich wie Griechenland.
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5: Der Landkreis Dachau nimmt ab heute wieder Geflüchtete auf. Laut Landratsamt sollen in den kommenden Monaten bis zu 300 Menschen kommen. Die meisten davon aus der Ukraine. Erst einmal kommen sie in der Unterkunft an der alten Römerstraße unter und werden anschließend auf den Landkreis aufgeteilt. Aus Dachau, Julia Kafka, Radio Top FM.
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6: Da bekommen wir heute auch wieder tolles Spätsommerwetter. Jetzt gerade eben messen wir noch, na? Kann der Computer reagieren? Oh ja, er reagiert. In Landsberg am Lechwehr messen wir 11 Grad. In Dorfen sind es ebenfalls 11. Tageshochwerte heute bis zu 27 Grad und dazu viel Sonnenschein. Morgen ist es dann durchwachsen, nur noch bis zu 20 Grad. Haben wir in der Früh Regen, nachmittags kommt die Sonne raus.
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6: Guten Morgen auf die Straßen. A9 Nürnberg Richtung München, zwischen Raststätte in der Holledau und Pfaffenhofen. Da ist momentan gesperrt nach einem Unfall. Ansonsten alles frei soweit.
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6: Habe ich noch keinen für euch? Wenn ihr was habt, 08000 1064 1064, die Nummer zu uns für Telefon und für WhatsApp.
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6: Einen schönen guten Morgen wünsche ich euch. Und egal, ob der Tankrabatt wirklich auch den vollen 17 Cent ab.

0: weitergegeben wird oder nicht, ist das wurscht, weil wir haben eine 1000 € Tankkarte für euch. Mehr dazu gleich um 10 nach 6.
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11 Minuten nach 6. Schönen Donnerstag euch mit Radio Top FM. Und unsere Frage heute ist, wer ist Oberbayerns Powerpendler? Wie ist das bei euch? Wie viele Kilometer pendelt ihr jeden Tag? 08000 1064 1064 ruft uns an oder schickt uns eine WhatsApp und sagt uns, wer ist Oberbayerns Powerpendler? 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

0: 6.18 Uhr ist es. Hier ist das Top FM Frühstücksradio. Schönen Donnerstagmorgen euch.
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13: Schönen Montag euch mit Radio Top FM. Und bei uns gibt's gleich den besten Rock und Pop mit einem eurer Lieblings-80er Rockset. Mit The Look gibt's gleich das Top-Thema heute Morgen. Kommt der Tankrabatt wirklich an der Tankstelle an? Mehr dazu wieder um voll in den Nachrichten. Jetzt schalten wir erstmal zu unseren Reportern in die Region.
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14: Der Felssturz an der Zugspitze war wohl viel größer als bisher angenommen. Das zeigt eine neue Auswertung von Forschern der TUM. Innerhalb nur einer Stunde sind gleich zweimal große Teile aus der Nordwand gebrochen. Auslöser war wohl die starke Wärme. Dadurch verliert der Fels im Inneren seinen Halt. Aus Garmisch-Partenkirchen, Felix Köckel, Radio Top FM.
15: München.
16: Ein Besuch im Tierpark Hellerbrunn wird ab heute teurer. Erwachsene zahlen für die Tageskarte jetzt 23 statt 20 Euro. Für Kinder steigt der Eintritt um 1 Euro auf 9 Euro. Auch die Familientickets werden teurer. Die Preise für Jahreskarten bleiben dagegen gleich. Aus Hellerbrunn, Luca Weigel, Radio Top FM.
15: Landkreis Freising.
17: Ab heute können Kinder hier in Freising das Radfahren im Straßenverkehr üben, ohne dafür zwischen echten Autos unterwegs zu sein. In der Luitpoldanlage öffnet ein neuer Verkehrsübungsplatz mit Straßen und typischen Verkehrssituationen zum Trainieren. Nutzen können ihn Schulklassen und auch Familien. Aus Freising, Max Eckert, Radio Top FM.
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13: Ja, da bekommen wir heute Tagestopwerte von bis zu 27 Grad, dazu viel Sonnenschein und nur ein paar harmlose Wolken. Spätsommerwetter vom Feinsten in Oberbayern. Morgen wird es dann durchwachsener mit nur noch bis zu 20 Grad. Dazu haben wir vor allem morgens immer wieder Regen. Am Nachmittag kommt dann auch die Sonne raus.
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13: Guten Morgen auf die Straßen. A9 Nürnberg Richtung München, zwischen Raststätte in der Holledau und Pfaffenhofen, da momentan nach einem Unfall gesperrt. A92 Deggendorf Richtung München, zwischen Moosburg Süd und Erding, da 20 Minuten plus. Und ansonsten ist alles frei soweit.
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13: In Hohenbrunn wird geblitzt, Kreis München. Dann haben wir mit dabei in Gröbenzell am Zillerhof, in Grafing bei München, Kreis Ebersberg und noch in München an der Kreiler Straße. Und wenn ihr noch was habt, gerne anrufen oder eine WhatsApp schicken. Beides unter 08000 1064 1064.
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0: Schönen guten Morgen euch. 6.40 Uhr gleich. Hier ist das Top FM Frühstücksradio.
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3: Ladies and gentlemen, I have to announce, next year will be my last tour ever, ever, ever.
0: 20. Juni, Münchner Olympiahalle. Wir begrüßen Rod Stewart bei uns in Oberbayern auf seiner letzten Tour, wie ihr gerade gehört habt. Und heute läuft der Pre-Sale bei Ticketmaster. Morgen startet der allgemeine Vorverkauf. Seit 7 Jahrzehnten steht die Rocklegende schon auf der Bühne. Wahnsinn. Da darf man irgendwann auch mal aufhören. Schon seit 13 Jahren wird über einen Game of Thrones Kinofilm spekuliert und jetzt gibt's tatsächlich einen Termin. Warner Bros. Bringt 2029 Game of Thrones Aegon's Conquest in die Kinos. Deutschland dürfte dann der Film am 31. Mai starten. Cristiano Ronaldo hat offenbar genug. Portugals Superstar hat das Trainingslager vor dem Spiel gegen Dänemark überraschend verlassen. Der Coach hat ihn nicht für die Startelf nominiert. Stattdessen soll wieder Ramos stürmen. Tja, Startelf verpasst, Abflug geschafft. Ja, und dann war's das vielleicht auch für jetzt erstmal mit Cristiano Ronaldo.
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0: Hier ist das Top FM Frühstücksradio. Schönen guten Morgen euch.
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0: Gerade liegen sie wieder überall rum, die Kastanien. Aber die Teile sind nicht nur nette Deko, sondern, Juliane, die helfen auch gegen was, gell?
2: Ja, und zwar gegen Fruchtfliegen. Deswegen einfach ein paar Kastanien in die Obstschale packen. Fruchtfliegen können den Geruch nämlich nicht ausstehen und lassen unser Obst in Ruhe. Nach etwa einem Monat sollten wir die Kastanien aber austauschen, damit der Effekt erhalten bleibt. Und morgen, wie wir unsere Heizung am besten putzen, ohne dabei gleich einen Hexenschuss zu riskieren.
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0: Gleich geht's weiter mit dem Top FM Frühstücksradio.
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4: Ich bin Moritz Einzel. Guten Morgen. Bei der ersten geplanten Hinrichtung einer Frau in Tennessee seit mehr als 200 Jahren ist es zu Komplikationen gekommen. Nach Darstellung von Christa Pikes Verteidigern hat die 50-Jährige offenbar 2 Giftspritzen überlebt. Ein US-Gericht ordnete an, dass Pike in einem Krankenhaus Notfall versorgt wird. Ihre Hinrichtung war gestern zunächst gestoppt worden. Der oberste Gerichtshof setzte den Vollstreckungsstopp aber außer Kraft. Pike war vor 30 Jahren wegen Mordes zum Tode verurteilt worden. Der Tankrabatt ist in Kraft getreten. Der Staat senkt bis zum Jahresende die Energiesteuer. Zusammen mit der Mehrwertsteuer sind bis zu 17 Cent Ersparnis pro Liter Benzin und Diesel möglich. Dominik Schweiger berichtet.
5: Bei einer 50-Liter-Tankfüllung könnten Autofahrer 8,5 Euro sparen. Die Tankstellen bestimmen ihre Preise aber weiter selbst. Ab Januar soll deshalb ein staatlicher Höchstpreis folgen, der sich unter anderem am Ölpreis orientiert. Wie genau dieser Spritpreisdeckel berechnet wird, steht noch nicht fest.
4: Für die Schweizer Gletscher ist es ein verheerendes Jahr. Die starke Sommerhitze und wenig Schnee im letzten Winter haben den Eisströmen schwer zugesetzt. Rund 5,5% des Eisvolumens sind geschmolzen, der zweitstärkste Verlust seit Beginn der Messungen. Die Fußballerinnen des FC Bayern haben am zweiten Spieltag den ersten Sieg in der neuen Champions-League-Saison eingefahren. Bei Benfica Lissabon gewannen die Münchnerinnen mit 3:0. Alle 3 Tore fielen in der Schlussphase. Das erste erzielte Clara Bühl.
6: Heute mussten wir wirklich alle Körner reinlegen, die wir hatten. Und ein 3:0 sieht jetzt echt sehr, sehr gut aus, aber da hat sehr viel Arbeit dahinter gesteckt.
4: Bühl im ZDF. Außerdem trafen Pernille Harder und Franziska Kett. Den ersten Sieg unter Bundestrainer Jürgen Klopp will heute Abend auch die Nationalmannschaft der Männer einfahren. In München empfängt das DFB-Team in der Nations League Serbien. Anstoß ist um 20.45 Uhr.
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7: Der Landkreis Dachau nimmt ab heute wieder Geflüchtete auf. Laut Landratsamt sollen in den kommenden Monaten bis zu 300 Menschen kommen. Die meisten davon aus der Ukraine. Erst einmal kommen sie in der Unterkunft an der alten Römerstraße unter und werden anschließend auf den Landkreis aufgeteilt. Aus Dachau, Julia Kafka, Radio Top FM.
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9: Heute haben wir auf jeden Fall ganz, ganz tolle Spätsommerwetter bis zu 27 Grad. Momentan ist noch sauber frisch. München am Olympiapark 11 Grad. Markt Indersdorf haben wir ebenfalls 11. Aber bis dann die Sonne rauskommt, dann wird es richtig schön warm. Morgen ist es dann durchwachsen mit Tagestopwerten bis zu 20 Grad. Dazu Mix aus Sonne und Wolken, am Vormittag auch immer wieder Regen. Am Samstag in der Früh noch Nebel, dann ein Mix aus Sonne und Wolken bei bis zu 22 Grad.
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9: Guten Morgen auf die Straßen. A9 Nürnberg Richtung München, zwischen Raststätte in der Holledau und Pfaffenhofen. Da ist der Fahrbahn auf 2 Streifen verengt. Da dauert es momentan deutlich länger. 40 Minuten müsst ihr mehr einplanen. Dann haben wir die A92 Deggendorf Richtung München, zwischen Moosburg Süd und Erding. Da momentan 40 Minuten plus. Und noch die A8 Salzburg Richtung München, zwischen Aachenmühle und Rosenheim. Da dauert es 12 Minuten länger. Überall sonst seid ihr in unter 12 Minuten durch.
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9: Da wird geblitzt in Poing, Kreis München, auf dem Westring, in Garching bei München, und zwar an der Beuxenstraße, dann in Gröbenzell am Zillerhof und noch in München an der Kreiler Straße. Und wenn ihr noch was habt, gerne her damit per Telefon oder WhatsApp unter 08000 1064 1064.
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9: Schönen guten Morgen euch und gleich gibt's Kiss mit I Was Made for Loving You, damit wir heute schön die Augen aufkriegen und was wir im Oktober alles Tolles erleben können, sage ich euch um 10 nach 7.

11 Minuten nach 7. Hier ist das Top FM Frühstücksradio. Heute 1. Oktober und da ist bei uns in Oberbayern einiges geboten. Und hier ein paar Termine für unseren Kalender. Am 17. Oktober findet in Fürstenfeldbruck zum ersten Mal ein Christopher Street Day statt. Total cool, wird ein großes Fest, 17. Oktober in Fürstenfeldbruck. Dann auch am 17. Oktober abends sehen wir uns dann bei der Top FM Ü30 Party im MEC Olching. 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Dann haben wir die Nacht der langen Museen. Und zwar die lange Nacht der Museen, die ist am 17. Oktober. 100 Münchner Museen öffnen da ihre Türen bis spät in die Nacht. Also Dinos in Abendstimmung sehen. Das geht auf jeden Fall bei der langen Nacht der Museen. Und die Leonhardi-Fahrt in Fürstenfeldbruck steht auch an, eine wunderschöne oberbayerische Tradition. Am 24. Oktober jede Menge geschmückte Kutschen, die durch die Innenstadt ziehen, jede Menge Pferde und dann natürlich Musik und die Segnung. Und dann gibt es noch ein Schokoladenfestival in München für alle Feinschmecker. Am 24. und 25. Oktober das House of Cacao Munich feiert 25. Jubiläum, dazu das Schokoladenfestival. Und mehr Infos, was es im Oktober alles bei uns in Oberbayern zu erleben gibt, gibt's auch auf topfm.de.

0: Donnerstagmorgen, hier ist das Top FM Frühstücksradio. Servus.
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0: Während bei uns in Oberbayern noch Spätsommer im Kalender steht, geht's jetzt auch schon wieder zum Schlittschuhlaufen. In der Eissporthalle in Landsberg startet morgen am Freitag der Publikumslauf. Und diese Saison bietet die Stadt was ganz Besonderes für Familien. Einen speziellen Kinderlauf, wo es auf dem Eis ein bisschen ruhiger zugeht. Der Kinderlauf ist alle 2 Wochen geplant und der erste startet am Freitag, den 16. Oktober. Baden gehen geht noch wunderbar bei den Temperaturen, Wiesen sowieso. Und ab morgen heißt's auch wieder Schlittschuhlaufen in der Landsberger Eissporthalle.
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13: Schönen guten Morgen euch. Und gleich geht's weiter mit dem besten Rock und Pop hier bei Radio Top FM mit Arthur Will. Jetzt rein in den Arbeitstag, gibt's direkt nach den Nachrichten um 20:30. Und das Top-Thema heute Morgen, kommt der Tankrabatt wirklich an der Tankstelle an? Mehr dazu wieder um voll in den Nachrichten. Jetzt schalten wir aber erstmal zu unseren Reportern in die Region.
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15: Der Felssturz an der Zugspitze war wohl viel größer als bisher angenommen. Das zeigt eine neue Auswertung von Forschern der TUM. Innerhalb nur einer Stunde sind gleich zweimal große Teile aus der Nordwand gebrochen. Auslöser war wohl die starke Wärme, dadurch verliert der Fels im Inneren seinen Halt. Aus Garmisch-Partenkirchen, Felix Köckel, Radio Top FM.
16: München.
17: Ein Besuch im Tierpark Hellerbrunn wird ab heute teurer. Erwachsene zahlen für die Tageskarte jetzt 23 statt 20 Euro. Für Kinder steigt der Eintritt um 1 Euro auf 9 Euro. Auch die Familientickets werden teurer. Die Preise für Jahreskarten bleiben dagegen gleich. Aus Hellerbrunn, Luca Weigel, Radio Top FM.
18: Landkreis Freising.
19: Ab heute können Kinder hier in Freising das Radfahren im Straßenverkehr üben, ohne dafür zwischen echten Autos unterwegs zu sein. In der Luitpoldanlage öffnet ein neuer Verkehrsübungsplatz mit Straßen und typischen Verkehrssituationen zum Trainieren. Nutzen können ihn Schulklassen und auch Familien. Aus Freising, Max Eckert, Radio Top FM.
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13: Und da bekommen wir heute wieder schönes Spätsommerwetter. Bis zu 27 Grad sind drin. Momentan ist aber noch sauber frisch. In Gauting im Kreis Starnberg messen wir 11 Grad. In Grünwald im Kreis München sind es 12. Dann haben wir morgen so einen kleinen Durchhänger im Spätsommer. Da kriegen wir einen Mix aus Sonne und Wolken. Tagestopwerte 21 Grad und vor allem vormittags fällt auch noch einzeln Regen. Am Samstag dann Mix aus Sonne und Wolken bei bis zu 22 Grad.
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13: Guten Morgen auf die Straßen. Da dauert es gerade am längsten auf der A9 Nürnberg Richtung München zwischen Langenbruck und Pfaffenhofen. Da hat es einen Unfall gegeben. Momentan dauert es da noch eine Stunde länger. Dann habe ich die A92 Deggendorf Richtung München zwischen Landshut West und Erding. Da dauert es momentan 50 Minuten länger. Und noch mit dabei die A8 Salzburg Richtung München zwischen Aachenmühle und Rosenheim. Da 26 Minuten plus. Überall sonst seid ihr in unter einer Viertelstunde durch.
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13: Bei den Blitzern, da habe ich momentan in Hohenbrunn im Kreis München auf dem Notinger Weg einen stehen. Gröbenzell am Zillerhof. In Poing, Kreis München am Westring, kommt von Peter, Dankeschön. Und Gräfelfing, Kreis München am Kirchhölzel. Wenn ihr noch was habt, gerne anrufen oder eine WhatsApp schicken. Beides unter 08000 1064 1064.
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0: Schönen guten Morgen euch. Hier ist das Top FM Frühstücksradio.
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0: 30 Sekunden und einen Buchstaben gibt's für euch. Und als Wochenpreis schicke ich euch mit der ganzen Familie in den Erlebnispark Tripsdrill. Der wurde zum 10. 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Und heute Morgen spielen wir mit Ingo aus Erding. Grüß dich, guten Morgen.
2: Ja, guten Morgen.
0: Unsere Schiedsrichterin ist Juliane.
3: Lieber Ingo, die Silvia liegt ja aktuell immer noch vorn. 9 Richtige hat sie geschafft, das heißt die Wochenführung. Und die kannst du dir heute auch holen. Hier ist dein Buchstabe.
4: Ja, B.
3: Das B wie Bertha für dich.
2: Okay.
0: Und wenn dir nichts einfällt, dann sagst du einfach
2: weiter.
0: Die spannendsten 30 Sekunden deines Morgens starten jetzt. Ein Land mit B.
2: Belgien.
0: Eine Farbe.
2: Blau.
0: Tier.
2: Bär.
0: Möbelstück.
2: Ein Bauhocker.
0: Automarke.
2: BMW.
0: Im Badezimmer.
2: Eine Bürste.
0: Beruf.
2: Bauarbeiter.
0: In der Handtasche.
2: Weiter.
0: Gemüse.
2: Blaukohl.
0: Im Büro.
2: Bleistift.
0: Hobby.
2: Baden.
0: Werkzeug.
2: Blechschere.
0: Schulfach.
3: So, mein Lieber, es war schwierig hinterherzukommen. 11 richtige Antworten, wow. ja, ich bin jetzt selber sprachlos, aber ja. Herzlichen Glückwunsch auf jeden Fall zu dieser tollen Leistung, lieber Ingo.
2: Herzlichen Dank.
0: Wir drücken dir die Daumen, dass die Wochenführung bei dir bleibt. Vielen Dank, dass du heute mit dabei warst, Ingo. Und wenn ihr auch noch mitzocken wollt, morgen gibt's die nächste Runde Stadtland Fluss Plus, wie gewohnt um 7.40 Uhr. 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

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Und da habe ich jetzt für euch Sunrise Avenue mit Lifesaver. Lasst es euch gut gehen.

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1: Ich bin Moritz Einzel. Guten Morgen. Seit Mitternacht gilt der neue Tankrabatt, den die Bundesregierung beschlossen hat. Damit sinken die Steuern auf Benzin und Diesel um jeweils rund 17 Cent pro Liter. Kritik kommt von Wirtschaftsinstituten. So sagte etwa der Chef des Münchner IFO-Instituts Fust der Nachrichtenagentur dpa, der Tankrabatt bewirke lediglich eine Umverteilung zugunsten der Vielfahrer mit großen Autos. Der Klimawandel bedroht zunehmend die Gletscher in der Schweiz. Wenig Schnee im Winter und die starke Sommerhitze haben dafür gesorgt, dass die Eisströme rund 5,5% ihres Volumens verloren haben. Das ist der zweitstärkste Verlust seit Beginn der Messungen. Nach dem gewaltsamen Vorfall im Cockpit eines Fluges von Dubai nach Tel Aviv gestern hat sich Bundesaußenminister Wadephul geäußert. Er telefonierte mit seinem israelischen Amtskollegen Saar.
2: Es ist der Tapferkeit des Piloten und weiterer Passagiere zu verdanken, dass dieser Absturz in letzter Sekunde verhindert werden konnte.
1: Israels Regierung geht von einem versuchten Terroranschlag aus. Der Pilot war von einem Kollegen mit einem Messer attackiert worden. In der Champions League der Frauen haben die Fußballerinnen des FC Bayern am zweiten Spieltag den ersten Sieg eingefahren. Die Münchnerinnen taten sich bei Benfica Lissabon lange schwer, gewannen aber am Ende mit 3:0. Linda Dahlmann im ZDF.
3: Wichtig ist, dass man da schnell Lösungen findet in der Halbzeit und da wenig Emotionen rüberbringt, sondern vor allem Lösungen. Und das haben wir in der Halbzeit geschafft, haben uns dann in der zweiten Halbzeit besser gerade offensiv angestellt. Und dann kann es auch mal sein, dass man schwer ins Spiel findet. Aber am Ende zählt das Ergebnis und ein 3:0 in Benfica, ich glaube, das nehmen wir sehr gerne mit.
1: Heute Abend gibt's dann das dritte Spiel der Männernationalmannschaft unter Bundestrainer Jürgen Klopp. In München soll gegen Serbien der erste Sieg in der Nations League her. Anstoß ist um 20.45 Uhr.
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4: Der Landkreis Dachau nimmt ab heute wieder Geflüchtete auf. Laut Landratsamt sollen in den kommenden Monaten bis zu 300 Menschen kommen. Die meisten davon aus der Ukraine. Erst einmal kommen sie in der Unterkunft an der alten Römerstraße unter und werden anschließend auf den Landkreis aufgeteilt. Aus Dachau, Julia Kafka, Radio Top FM.
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5: Ja, da haben wir momentan temperaturtechnisch noch ein bisschen frische Temperaturen. Ha, am Sport- und Freizeitpark 12 Grad. Landsberried im Kreis Fürstenfeldbruck ebenfalls 12. Im Laufe des Tages löst sich der Frühnebel auf, dann kommt überall die Sonne raus und wir kriegen Tagestopwerte bis zu 27 Grad. Morgen ist es überwiegend bewölkt, immer wieder gibt es ein bisschen Regen. Am Nachmittag kommt dann die Sonne raus bei bis zu 21 Grad. Samstag Mix aus Sonne und Wolken bei bis zu 22 Grad.
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5: Guten Morgen auf die Straßen. Vorsicht bitte A96 Lindau Richtung München. Zwischen Landsberg am Lech West und der Raststätte Lech Wiesen, da liegt ein Plastikteil auf der Straße. Dann dauert es am längsten auf der A9 Nürnberg Richtung München. Zwischen Manching und Dreieck Holledau, da dauert es mindestens eine Stunde länger. Da hat es einen Unfall gegeben. Momentan ist der Bereich da nur schwer durchzufahren. Auf zwei Spuren ist da zusammengefasst. Also nur zwei Spuren sind gerade eben frei. Dann die A92 Deggendorf Richtung München zwischen Landshut West und Erding. Da dauert es 45 Minuten länger. Und noch die A99 Westumfahrung Richtung Lindau zwischen Dreieck Feldmoching und Dreieck Allach. Da 10 Minuten plus. Überall sonst seid ihr in unter 10 Minuten durch.
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5: In Grafing wird geblitzt. Im Kreis Ebersberg an der Hauptstraße, dann Hohenbrunnenkreis München am Notinger Weg. Gräfelfing am Kirchenhölzel, danke an den Luis fürs Melden. Und München an der Becker-Gundahl-Straße beidseitig. Wenn ihr noch was habt, gerne her damit per Telefon oder WhatsApp unter 08000 1064 1064.
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5: Einen schönen guten Morgen wünsche ich euch. 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

0: Schönen Donnerstagmorgen euch, 12.08 Uhr, hier ist Radio Top FM und unsere Frage heute, wer ist Oberbayerns Powerpendler? Der Ingo schreibt, er wohnt bei Neuburg und pendelt mit dem Auto nach München, macht am Tag 190 Kilometer. Wow! Wie ist das bei euch? Wie viel Kilometer pendelt ihr jeden Tag? Ruft an oder schickt mir eine WhatsApp an die 08000 1064 1064. Und das Beste ist, es ist wurscht, wie viel ihr fahren müsst. Völlig wurscht, wie viel von diesem Tankrabatt ab heute wirklich ankommt. Mit uns tankt ihr den Rest des Jahres umsonst. 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Jetzt mit Falco und Out of the Dark. Schönen guten Morgen euch.
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0: 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Schönen guten Morgen euch.
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0: Ein skrupelloser Ölgigant verursacht die finale Umweltkatastrophe und soll die Erde jetzt mit einer Atombombe gegen die Natur retten. 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
9: Schönen Donnerstagmorgen euch mit Radio Top FM. Gleich geht's weiter mit dem besten Rock und Pop. Mit einem eurer Lieblings-80er. John Parr mit St. Elmo's Fire gibt's gleich nach halb. Und das Top-Thema heute Morgen. Kommt der Tankrabatt wirklich an der Tankstelle an? Mehr dazu wieder um voll in den Nachrichten. Jetzt schalten wir erstmal zu unseren Reportern in der Region.
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11: Der Felssturz an der Zugspitze war wohl viel größer als bisher angenommen. Das zeigt eine neue Auswertung von Forschern der TUM. Innerhalb nur einer Stunde sind gleich zweimal große Teile aus der Nordwand gebrochen. Auslöser war wohl die starke Wärme. Dadurch verliert der Fels im Inneren seinen Halt. Aus Garmisch-Partenkirchen, Felix Köckel, Radio Top FM.
12: München.
13: Ein Besuch im Tierpark Hellerbrunn wird ab heute teurer. Erwachsene zahlen für die Tageskarte jetzt 23 statt 20 Euro. Für Kinder steigt der Eintritt um 1 Euro auf 9 Euro. Auch die Familientickets werden teurer. Die Preise für Jahreskarten bleiben dagegen gleich. Aus Hellerbrunn, Luca Weigel, Radio Top FM.
14: Landkreis Freising.
15: Ab heute können Kinder hier in Freising das Radfahren im Straßenverkehr üben, ohne dafür zwischen echten Autos unterwegs zu sein. In der Luitpold-Anlage öffnet ein neuer Verkehrsübungsplatz mit Straßen und typischen Verkehrssituationen zum Trainieren. Nutzen können ihn Schulklassen und auch Familien. Aus Freising, Max Eckert, Radio Top FM.
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9: Da messen wir in München am Viktualienmarkt 13 Grad, Gmund am Tegernsee sind 11. Ja, und dann können wir im Laufe des Tages die Jacke langsam weglegen. Wir kriegen heute Tagestopwerte bis zu 27 Grad, ja, zu viel Sonnenschein und nur ein paar harmlose Wolken. Morgen ist es durchwachsen, in der Früh Regen, nachmittags wird es dann freundlich, aber bis zu 21 Grad. Am Samstag trocken beim Mix aus Sonne und Wolken.
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9: Guten Morgen auf die Straßen. Da dauert es gerade eben am längsten auf der A9 Nürnberg Richtung München zwischen der Anschlussstelle Ingolstadt und Jetzt nochmal, zwischen A9 Nürnberg Richtung München, zwischen der Anschlussstelle Ingolstadt Süd und dem Dreieck Holledau, da dauert es eine Stunde länger nach einem Unfall. Dann habe ich für euch die A9 Nürnberg Richtung München, zwischen Kreuz Nord und der Anschlussstelle Freimann, 10 Minuten plus. Und noch die A8 Salzburg Richtung München, zwischen Fraßdorf und Rosenheim, da eine halbe Stunde plus. Überall sonst seid ihr in unter 10 Minuten durch.
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9: In Poing wird geblitzt, auf dem Westring. Dann Karlsfeld-Kreis Dachau an der Krennmoosstraße. In Gräfelfing-Kreis München am Kirchenhölzel. Und noch in München auf der Frau-von-Uta-Straße. Dreisgar-Zone kommt vom Lars. Dankeschön. Wenn ihr noch was habt, 08000 1064 1064, die Nummer zu uns für Telefon und für WhatsApp.
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3: Ladies and gentlemen, I have to announce, next year will be my last tour ever, ever, ever.
0: 20. Juni, Münchner Olympiahalle. Wir begrüßen Rod Stewart bei uns in Oberbayern auf seiner letzten Tour, wie ihr gerade gehört habt. Und heute läuft der Pre-Sale bei Ticketmaster. Morgen startet der allgemeine Vorverkauf. Seit 7 Jahrzehnten steht die Rocklegende schon auf der Bühne. Wahnsinn. Da darf man irgendwann auch mal aufhören. Schon seit 13 Jahren wird über einen Game of Thrones Kinofilm spekuliert und jetzt gibt's tatsächlich einen Termin. Warner Bros. Bringt 2029 Game of Thrones Aegon's Conquest in die Kinos. Deutschland dürfte dann der Film am 31. Mai starten. Cristiano Ronaldo hat offenbar genug. Portugals Superstar hat das Trainingslager vor dem Spiel gegen Dänemark überraschend verlassen. Der Coach hat ihn nicht für die Startelf nominiert. Stattdessen soll wieder Ramos stürmen. Tja, Startelf verpasst, Abflug geschafft. Ja, und dann war's das vielleicht auch für jetzt erstmal mit Cristiano Ronaldo.
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0: Hier ist das Top FM Frühstücksradio. Schönen guten Morgen euch.
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0: Gerade liegen sie wieder überall rum, die Kastanien. Aber die Teile sind nicht nur nette Deko, sondern Juliane, die helfen auch gegen was, gell?
2: Ja, und zwar gegen Fruchtfliegen. Deswegen einfach ein paar Kastanien in die Obstschale packen. Fruchtfliegen können den Geruch nämlich nicht ausstehen und lassen unser Obst in Ruhe. Nach etwa einem Monat sollten wir die Kastanien aber austauschen, damit der Effekt erhalten bleibt. Und morgen, wie wir unsere Heizung am besten putzen, ohne dabei gleich einen Hexenschuss zu riskieren.
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0: Grüne und SPD treffen sich zunächst zu einem Vorgespräch. Bayerns Ministerpräsident Söder hat im Hinblick auf eine mögliche rot-grün-rote Regierung in Berlin erneut eine umfassende Reform des Länderfinanzausgleichs gefordert. Im ZDF sagte er:
1: Die Programme der Parteien bedeuten ja immer mehr Ausgaben und diese Ausgaben sollen andere bezahlen, obwohl beispielsweise manches, was kostenloses Essen in der Kita oder die kostenlose Kita betrifft, sich die Länder, die zahlen, gar nicht leisten können. Das ist unfair gegenüber den Bürgern dort und deswegen braucht es ein völlig neues System. Das bisherige Länderfinanzsystem ist komplett gescheitert.
0: Berlin sei Hauptnehmerland beim Länderfinanzausgleich, so Söder. Die aktuelle Regelung gilt bis 2030. Gestern hat sich das Bundeskabinett ja auf eine Pflegereform geeinigt. Dazu kommt jetzt Kritik von der Krankenkasse DAK, deren Chef Storm sagte, bei der geplanten Anhebung der Beitragssätze für Kinderlose sei man in einer verfassungsrechtlich bedenklichen Dimension angekommen. Die Regierung will den Pflegebeitrag für Kinderlose 2027 um 0,3 Prozentpunkte auf 4,5 Prozent anheben. Erster Sieg für die Fußballerinnen des FC Bayern in der Champions League. Am zweiten Spieltag der Ligaphase haben sich die Münchnerinnen bei Benfica Lissabon mit 3:0 durchgesetzt. Heute Abend spielt dann die Männernationalmannschaft in München gegen Serbien. Es soll im dritten Nations League-Spiel der erste Sieg unter Bundestrainer Jürgen Klopp werden. Los geht's um 20.45 Uhr.
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3: Der Landkreis Dachau nimmt ab heute wieder Geflüchtete auf. Laut Landratsamt sollen in den kommenden Monaten bis zu 300 Menschen kommen. Die meisten davon aus der Ukraine. Erst einmal kommen sie in der Unterkunft an der alten Römerstraße unter und werden anschließend auf den Landkreis aufgeteilt. Aus Dachau, Julia Kafka, Radio Top FM.
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5: In Oberbayern wechseln sich heute Sonne und harmlose Wolken ab. Die Top-Temperatur liegt zum Beispiel in Herrsching im Landkreis Starnberg bei angenehmen 24 Grad.
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6: Besser ankommen mit dem Westenstau- und Blitzerservice für Ingolstadt. Auf den Straßen weiter alles frei.
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6: Top aktuell dabei im Landkreis Fürstenfeldbruck-Gröbenzell am Zillerhof, im Landkreis Bad Tölz-Wolfratshausen, Wolfratshausen die Königsdorfer Straße und in Freising die Heindelfinger Straße. Wenn ihr noch was habt, einfach anrufen oder per WhatsApp an 08000 1064 1064.
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7: Schönen Vormittag euch. Servus, ich bin Sandra Sedelmeier und rein geht's in den Oktober mit der Extraladung Musik. Gleich Chet Kröger und Josie Scott. Davor hier die Cutting Crew. Schönen Donnerstag euch.

Servus. Schönen Donnerstag euch. Hier ist Radio Top FM und wir bringen euch mit dem besten Rock- und Popgut durch den ersten Arbeitstag im Oktober. Hier das nächste Brett für Oberbayern. Madonna, Like a Prayer.

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11: Auch heute nochmal richtig schön, Sonne im Mix mit harmlosen Wolken. Top-Temperatur heute zum Beispiel in Dachau, 24 Grad.
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12: Hallo liebe Autofahrer, es staut sich weiter auf der A8 in Richtung München zwischen Achenmühle und Rosenheim. Ihr braucht 22 Minuten länger. Und gute Nachrichten von der A9 in Richtung München. Die Unfallstelle zwischen Langenbruck und Pfaffenhofen ist endlich geräumt. Staut sich noch ordentlich, löst sich aber langsam auf.
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12: Top aktuell von euch gemeldet. In Dachau die Straße der KZ-Opfer, dann im Kreis Weilheim-Schongau, in Weilheim auf der Deutenhausener Straße und in Ingolstadt wird auf der Münchner Straße geblitzt. Wenn ihr noch was habt, einfach anrufen oder per WhatsApp an 08000 1064 1064. Gute Fahrt!
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Schönen Donnerstag euch. Hier ist Radio Top FM. Willkommen im Oktober, neuer Monat und wieder einiges los hier bei uns in Oberbayern. Zum Beispiel musikalisch The Music of Queen Live. Nicht nur eine Tribute-Show, eine leidenschaftliche, detailverliebte Hommage an eine der größten Rockbands aller Zeiten, Valentin Findling und seine Liveband. Die wollen dem Publikum einen unvergesslichen Abend bieten. Dabei dürfen natürlich Klassiker wie Radio Gaga, Killer Queen, Under Pressure und natürlich die Hymne Bohemian Rhapsody nicht fehlen. Das Spektakel könnt ihr am 10. Oktober im Zirkus Krone erleben. Eine Premiere in FFB, der CSD Fürstenfeldbruck. Und zum allerersten Mal ist dieses Jahr auch Fürstenfeldbruck dabei. Beim Christopher Street Day wird hier am 17. Oktober für die Rechte queerer Personen demonstriert. Ihr seid alle herzlich willkommen. Der Samstag, Feiertag dann, 3. Oktober, mit dem Flohmarkt der Freiwilligen Feuerwehr in Sulzimos. Bücher, Klamotten, Spielzeuge, das alles und noch mehr könnt ihr beim Flohmarkt der Freiwilligen Feuerwehr Sulzimos finden und Händler sind nicht erlaubt. Essen, Trinken gibt's natürlich auch und los geht's ab 6. Alle Oktober-Highlights für Oberbayern, die findet ihr nochmal auf topfm.de.

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4: Ich bin Moritz Einzel. Der Vorsitzende des Verkehrsausschusses im Bundestag, Al-Wazir, hat den neuen Tankrabatt kritisiert. Im ZDF verwies der grünen Politiker darauf, dass gleichzeitig das Deutschland-Ticket teurer wird.
5: Also wir fördern mit der Gießkanne das Autofahren, wo auch alle was davon haben, die das vielleicht gar nicht brauchen. Und gleichzeitig machen wir die Nutzung von Bus und Bahn teurer. Da merken Sie schon, was für eine Schieflage wir haben.
4: Seit heute gilt wieder ein Tankrabatt. Bis Jahresende soll der Liter Benzin oder Diesel um rund 17 Cent günstiger sein. An Bayerns Hochschulen beginnt heute offiziell das Wintersemester. Wie viele Menschen diesmal neu ins Studium starten, steht noch nicht ganz fest. Einschreibungen und Nachrückverfahren laufen teilweise noch. Im vergangenen Wintersemester waren es gut 57.000 Erstsemester. Mehr von Dominik Schweiger.
6: Nach dem Einbruch des ausgefallenen Abiturjahrgangs in Bayern dürften die Anfängerzahlen dieses Mal wieder steigen. Rund 30.000 bayerische Schülerinnen und Schüler haben im Sommer das erste G9-Abitur gemacht. Für etwa zwei Drittel der Studienangebote braucht es keinen NC oder Eignungstest. Und eine Ummeldung steigen. Rund 30.000 bayerische Schülerinnen und Schüler haben im Sommer das erste G9-Abitur gemacht. Für etwa zwei Drittel der Studienangebote braucht es keinen NC oder

0: als am Zwischenfall auf einem Flug von Dubai nach Tel Aviv verletzt worden war, ist in stabilem Zustand. Der indische Flugkapitän werde in einem saudi-arabischen Krankenhaus behandelt, hieß es von der zuständigen indischen Botschaft. Der Mann war von einem Kollegen mit einem Messer verletzt worden, leistete aber Widerstand. Israels Ministerpräsident Netanyahu nannte ihn einen wahren Helden.
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2: Hier auf dem Fliegerhorst Fürstenfeldbruck beginnt heute ein neues Kapitel. Mehr als 100 junge Bundeswehrsoldatinnen und Soldaten starten hier ihre Ausbildung für den Heimatschutz. Sie sind der erste Jahrgang am neuen Ausbildungsstandort. Aus Fürstenfeldbruck Matthias Ulrich, Radio Top FM.
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3: Heute oft sonnig, nur harmlose Wolkenfelder dazwischen. Top-Temperatur heute zum Beispiel in Ebersberg, 24 Grad. Die Sonnenbrille muss also wieder mit.
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4: Servus, liebe Autofahrer. Wir haben weiter Stau auf der A8 Salzburg in Richtung München zwischen Achenmühle und Rosenheim, 17 Minuten plus. Außerdem Obacht auf der A9 in Richtung München zwischen Lenting und Ingolstadt Nord. Ein LKW-Unfall, rechte Spur ist gesperrt. Ihr braucht 8 Minuten länger.
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4: Top aktuell reingekommen in Landsberg am Lech auf der von Kühlmann-Straße, dann in Seeshaupt auf der Weilheimer Straße und in Ingolstadt wird auf der Manchinger Straße auswärts geblitzt. Wenn ihr noch was habt, einfach anrufen oder per WhatsApp an 08000 10.

Wie heißt es so schön? Darf's ein wenig mehr sein? Gerne, viel, viel mehr. 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Und hier ist der nächste für euch von Kim Wilde. You Keep Me Hanging On. Schönen Donnerstag.

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6: In Oberbayern wechseln sich heute Sonne und harmlose Wolken ab. Die Top-Temperatur liegt zum Beispiel in Herrsching im Landkreis Starnberg bei angenehmen 24 Grad.
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7: Servus, liebe Autofahrer. Staut sich nach wie vor auf der A8 Salzburg Richtung München zwischen Achenmühle und Rosenheim wegen der Baustelle 33 Minuten plus. Und Obacht bitte auf der A9 in Richtung München. Zwischen Lenting und Ingolstadt Nord gab es einen LKW-Unfall. Rechte Spur ist blockiert, plant 8 Minuten mehr ein.
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7: Top aktuell reingekommen in Miesbach die Bayerisch-Zeller Straße, dann im Kreis Freising, Heilberg-Moos die Maximilianstraße und in Ingolstadt wird auf der Richard-Wagner-Straße geblitzt. Wenn ihr noch was habt, einfach anrufen oder per WhatsApp an 08000 1064 1064. Gute Fahrt.
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16: Ich bin Moritz Einzel. Kleine Kinder sind kaum zu bremsen. Circa 18.000 Schritte am Tag sind im Alter von 3 bis 4 Jahren typisch. Das geht aus einer internationalen Studie in 44 Ländern hervor. Die Wissenschaftler stellten fest, dass Kinder in Ländern mit niedrigem Einkommen täglich etwa 5.000 Schritte mehr gehen als Kinder in Ländern mit hohem Einkommen. Zudem bewegen sich Kinder in ländlichen Regionen mehr als Stadtkinder. Seit Mitternacht gilt in Deutschland wieder ein Tankrabatt. Die Preise für Benzin und Diesel sind an vielen Zapfsäulen gefallen. Kritik an der Maßnahme kommt von Grünen-Fraktionschefin Dröge. Sie findet den Tankrabatt ungerecht, sagte sie bei NTV.
17: Es gibt einen viel schlaueren Weg zu helfen und das wäre, wenn man pauschal ein Energiegeld auszahlen würde. Es würde allen Menschen Unterstützung geben und es würde nicht zu einem relevanten Einteil am Ende doch bei den Mineralölkonzernen landen, die in dieser Krise krasse Übergewinne machen.
16: Bis Jahresende soll der Liter Benzin oder Diesel durch eine Energiesteuersenkung bis zu 17 Cent billiger sein. Eine vernünftige Nachtruhe besteht aus 7 bis 9 Stunden Schlaf. Doch die meisten Menschen in Bayern schlafen deutlich kürzer. 71% kommen nicht auf das medizinisch empfohlene 196 wegen Mordes an einer 19-jährigen Bekannten zum Tode verurteilt worden.
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18: Hier auf dem Fliegerhorst für

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1: Hallo liebe Autofahrer, weiter Stau auf der A8 Salzburg Richtung München zwischen Achenmühle und Rosenheim wegen der Baustelle. Ihr braucht hier 24 Minuten länger.
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1: Top aktuell reingekommen im Kreis Fürstenfeldbruck, Rübenzell am Zillerhof. Dann wird in Wolfratshausen auf der Königsdorfer Straße geblitzt und in Freising auf der Heindelfinger Straße. Wenn ihr noch was gesehen habt, einfach anrufen oder per WhatsApp an 08000 1064 1064.
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1: Stunde noch bis zur Mittagspause am Baustellenradio auf Anschlag. Lohnt sich. Jetzt Patti Smith für euch. Ich bin Sandra Sedelmeier.

schönen Donnerstagvormittag mit Radio Top FM. Zum ersten Mal seit 44 Jahren bestreitet heute Abend die deutsche Fußballnationalmannschaft wieder ein Länderspiel während des Oktoberfests hier bei uns in München. Vor 44 Jahren war dann ungefähr auch der Zeitpunkt, an dem man für dieses Jahr hätte einen Reservierungstisch im Bierzelt buchen sollen. Und weiter geht's mit dem besten Rock und Pop für Oberbayern.

Servus, grüß euch. Alex Maria Hiebel hier vom Radio Top FM Frühstücksradio. Und er ist der einzig wahre Englishman in New York. Was er macht, ist magisch. Niemals lonely. Dafür hat er Roxanne. Der legendäre Sting wird morgen 75. Wir feiern den Police-Kultstar. Und außerdem bei mir die Top-Tipps für das Feiertagswochenende in Oberbayern. Also, wir hören uns.

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16: Heute oft sonnig, nur harmlose Wolkenfelder dazwischen. Top-Temperatur heute zum Beispiel in Ebersberg, 24 Grad. Die Sonnenbrille muss also wieder mit.
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17: Servus auf die Straßen. Es staut sich weiter auf der A8 Salzburg Richtung München. Zwischen Achenmühle und Rosenheim wegen der Baustelle. Plan bitte 33 Minuten mehr ein.
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17: Top aktuell von euch gemeldet im Landkreis Ebersberg, Poing, die Gruberstraße, im Kreis Bad Dölz-Wolfratshausen, Geretsried auf der Adalbert-Stifter-Straße und es wird geblitzt in Starnberg auf der Hahnfelder Straße. Falls ihr noch was habt, einfach anrufen oder per WhatsApp an 08000 1064 1064.
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Der Sound für euch am Donnerstagvormittag. Servus, hier ist Radio Top FM und wir spielen Oberbayerns besten Rock und Pop und wir freuen uns riesig auf einen Mega-Superstar. Wir begrüßen Bryan Adams live, Montag, 5. Oktober in der Olympiahalle. Freut euch auf eine Show mit all seinen Hits. Was haben uns die nicht schon im Leben begleitet? Beim Feiern auf der Bierbank.

Oder auch zum Beispiel im schlimmsten Liebeskummer. Aber auch beim Liebe machen. Große Songs, großer Star. Und wir freuen uns, Radio Top FM begrüßt Bryan Adams live. Und das Warm-up zur Show gibt's natürlich bei uns im Radio. Montag im Radio Top FM Frühstücksradio.

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27: Ich bin Moritz Einzel. Koalitionskrach um die Zuckersteuer. Das Kanzleramt hat offenbar den Gesetzentwurf von Finanzminister Klingbeil gestoppt. Das berichtet die Bild-Zeitung. Der Entwurf sei nicht mehrheitsfähig und nicht abgesprochen. Klingbeil hatte einen neuen Gesetzentwurf vorgelegt. Die Steuer auf gezuckerte Getränke soll demnach mittelfristig 1,2 Milliarden Euro einbringen. Die steigenden Lebenshaltungskosten sind laut einer Umfrage auch in diesem Jahr die größte Sorge der Menschen in Deutschland. Demnach haben fast 6 von 10 große Angst davor, dass die Kosten für Einkaufen, Miete und andere Ausgaben des alltäglichen Lebens weiter nach oben gehen, zeigt eine Langzeitstudie der R&V-Versicherung. Auch mögliche Steuererhöhungen, Leistungskürzungen sowie eine Überforderung des Staates durch Geflüchtete gehören zu den Hauptsorgen der Menschen. Während des Münchner Oktoberfests gilt rund um den Münchner Flughafen ein verschärftes Drohnenflugverbot. Mehrere Hobby-Drohnenflieger haben das nach Polizeiangaben missachtet. In zwei Fällen habe das zu kurzzeitigen Einschränkungen des Flughafenbetriebs geführt. Die Polizei warnt Drohnenflieger vor möglichen teuren Folgen und drohenden Strafverfahren und rät dazu, sich über die aktuellen Vorschriften stets auf dem Laufenden zu halten. Seit 5 Jahren ist Thomas Weikert Präsident des Deutschen Olympischen Sportbundes. Doch für eine weitere Amtszeit will er nicht kandidieren. Das hat der 64-Jährige gut 2 Monate vor dem Votum auf der DOSB-Mitgliederversammlung in Frankfurt am Main mitgeteilt. Er spüre, dass er nicht mehr die Kraft für weitere 4 Jahre Vollgas habe, so Weikert. Wer sein Nachfolger wird, ist offen.
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0: Hier auf dem Fliegerhorst Fürstenfeldbruck beginnt heute ein neues Kapitel. Mehr als 100 junge Bundeswehrsoldatinnen und Soldaten starten hier ihre Ausbildung für den Heimatschutz. Sie sind der erste Jahrgang am neuen Ausbildungsstandort. Aus Fürstenfeldbruck Matthias Ulrich, Radio Top FM.
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1: In Oberbayern wechseln sich heute Sonne und harmlose Wolken ab. Die Top-Temperatur liegt zum Beispiel in Herrsching im Landkreis Starnberg bei angenehmen 24 Grad.
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2: Hallo liebe Autofahrer, den längsten Stau haben wir nach wie vor auf der A8 Salzburg Richtung München. Zwischen Achenmühle und Rosenheim wegen Bauarbeiten plant hier bitte eine Dreiviertelstunde mehr ein.
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2: Top aktuell reingekommen in Bad Tölz am Lettenholz, damit im Kreis Ebersberg geblitzt, in Glonn auf der Münchner Straße und in Ingolstadt auf dem Lichtenauer Weg. Und falls ihr noch irgendwas habt, einfach anrufen oder per WhatsApp an 08000 1064 1064. Eine gute Fahrt. Und 1064 1064. Eine gute Fahrt.

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Wie es sich gehört, in der Mittagspause, einer geht noch und noch einer. Radio Top FM, die meisten 80er, die meisten 90er, kommt gut in den Oktober und hier ist Europe für euch, The Final Countdown.

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11: Auch heute nochmal richtig schön, Sonne im Mix mit harmlosen Wolken. Top-Temperatur heute zum Beispiel in Dachau, 24 Grad.
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12: Hallo liebe Autofahrer, auf der Salzburger A8 staut es sich zwischen Achenmühle und Rohrdorf in beiden Richtungen wegen der Baustelle. Plant da jeweils bitte 20 Minuten mehr ein.
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12: Top aktuell von euch gemeldet. Ein Blitzer in Freising auf der Heindelfingerstraße, in Landsberg am Lech auf der Von-Kühlmann-Straße und im Kreis Weilheim-Schongau in Seeshaupt auf der Weilheimer Straße. Und wenn ihr noch was habt, einfach anrufen oder per WhatsApp an 08000 1064 1064. Gute Fahrt.
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0: Radio Top FM ist hier. Schönen Donnerstag euch.
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0: Ever, ever, ever. 20. Juni, Münchner Olympiahalle. Wir begrüßen Rod Stewart bei uns in Oberbayern auf seiner letzten Tour, wie ihr gerade gehört habt. Und Achtung, heute geht der Pre-Sale bei Ticketmaster los. Morgen startet dann der allgemeine Vorverkauf. Seit 7 Jahrzehnten steht die Rocklegende schon auf der Bühne. Wahnsinn, da darf irgendwann dann auch mal Schluss sein. Ihr hört Radio Top FM und weiter geht's mit Frankie Goes to Hollywood.

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19: Ich bin Moritz Einzel. Der Bund der Steuerzahler hat mal wieder sein Schwarzbuch vorgelegt. Der Lobbyverband zeigt darin 100 Fälle von Steuerverschwendung auf. In diesem Jahr geht es unter anderem um einen besonders teuren Zaun, Designermöbel in einem Jobcenter oder eine Fahrradgarage nur für Staatsbedienstete mit rechnerisch mehr als 16.000 Euro Kosten je Stellplatz. Klimaneutraler Strom ist auf dem Vormarsch. In den ersten drei Quartalen dieses Jahres deckten erneuerbare Energien über 60% des Stromverbrauchs ab, so viel wie noch nie. Das hat der Bundesverband der Energie- und Wasserwirtschaft mitgeteilt. Vor allem Wind- und Sonnenenergie ist für den Anstieg verantwortlich. Das Kanzleramt hat die Pläne von Finanzminister Klingbeil zur Einführung einer Steuer auf zuckerhaltige Getränke vorerst gestoppt. Klingbeil hatte seinen Gesetzentwurf gestern in die Ressortabstimmung geschickt. In Regierungskreisen heißt es nun, sein Entwurf weiche vom Vorschlag der Finanzkommission Gesundheit ab und sei nicht mehrheitsfähig. Ein Unentschieden und eine Niederlage gab es bisher, seitdem Jürgen Klopp Bundestrainer ist. Heute Abend will die deutsche Fußballnationalmannschaft erstmals 3 Punkte in der aktuellen Nations League-Kampagne einfahren. In München trifft das DFB-Team auf Serbien. Klopp über die serbischen Spieler.
20: Na, sehr erfahren. Wie heißt es, mit allen Abwassern gewaschen sozusagen im Fußballbereich. Und darauf müssen wir sich einstellen.
19: Im deutschen Tor wird Jonas Urbig sein Debüt geben. Er ist ja sowas wie der Kronprinz von Manuel Neuer beim FC Bayern. Urbig sagte gestern auf der Pressekonferenz:
21: Ich freue mich einfach, dass ich morgen die Möglichkeit bekomme, hier im eigenen Stadion aufzulaufen und meinen Teil dazu beizutragen, dass wir als Team unseren ersten Sieg unter Jürgen Klopp einfahren.
19: Deutschland gegen Serbien. Anstoß in der Münchner Arena ist um 20.45 Uhr.
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22: Allershausen im Landkreis Freising könnte Deutschlands erste Bushaltestelle direkt an einer Autobahn bekommen. Die Gemeinde lässt jetzt für gut 17.000 Euro untersuchen, wie groß der Bedarf für einen Halt an der A9 tatsächlich wäre. Dort könnten künftig unter anderem Expressbusse Richtung München halten und Pendler schneller an die U-Bahn in Garching-Hochbrück bringen. Aus Allershausen, Julia Kafka, Radio Top FM.
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3: Heute oft sonnig, nur harmlose Wolkenfelder dazwischen. Top-Temperatur heute zum Beispiel in Ebersberg, 24 Grad. Die Sonnenbrille muss also wieder mit.
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22: Hallo liebe Autofahrer, auf der Salzburger A8 staut es sich zwischen Achenmühle und Rohrdorf weiterhin in beiden Richtungen wegen der Baustelle, plant er jeweils 20 Minuten mehr ein. Und Stau auf der A99 Westumfahrung Richtung Lindau zwischen Dreieck-Allach und Lochhausen, hier kommen 21 Minuten dazu.
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22: Geblitzt wird im Kreis Freisingen-Halberg-Moos auf der Maximilianstraße, Ingolstadt die Richard-Wagner-Straße und im Kreis Ebersberg in Prohing die Gruberstraße.

Radio Top FM hier für euch. Habt ihr Lust heute Abend auf das Länderspiel Deutschland-Serbien in der Allianz Arena? Gibt's noch Tickets? Also die Nachfrage nach Karten für das deutsche Spiel gegen Serbien, die ist so schlecht. Mehrere Schwarzmarkt-Tickethändler, die mussten schon Insolvenz anmelden. Radio Top FM ist hier weiter mit dem besten Rock und Pop für Oberbayern. Hier Madness und Our House. Schönen Donnerstag.

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12: In Oberbayern wechseln sich heute Sonne und harmlose Wolken ab. Die Top-Temperatur liegt zum Beispiel in Herrsching im Landkreis Starnberg bei angenehmen 24 Grad.
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13: Servus zu euch in die Autos und Obacht bitte auf der A99, der Ostumfahrung Richtung Salzburg, zwischen Kirchheim und dem Kreuz Ost, da eine ungesicherte Unfallstelle. Dann die A8 Richtung Salzburg, zwischen Bad Aibling und Rohrdorf, 7 Kilometer Stau, 34 Minuten plus. Und Gegenrichtung A8 Salzburg Richtung München, zwischen Bernau am Chiemsee und Rosenheim, ebenfalls 7 Kilometer Stau, hier 38 Minuten plus.
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13: Top aktuell von euch gemeldet im Landkreis Fürstenfeldbruck, in Gröbenzell am Zillerhof, im Landkreis Bad Tölz Wolfratshausen, in Wolfratshausen in der Königsdorfer Straße und in München in der Ganghofer Straße in beide Richtungen. Wenn ihr noch was habt, einfach anrufen oder per WhatsApp an 08000 1064 1064. Gute Fahrt!
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schönen Donnerstag mit Radio Top FM. 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
15: Ich bin Dominik Schweiger. Seit Mitternacht gilt der neue Tankrabatt und die Spritpreise sind direkt gefallen. Laut ADAC war der Preis für Super E10 am Morgen im Schnitt gut 14 Cent niedriger als gestern. Diesel war gut 15 Cent günstiger. Bis Jahresende soll der Tankrabatt über eine Energiesteuersenkung die hohen Spritpreise abfedern. Ob der Rabatt aber komplett an die Verbraucher weitergegeben wird, ist offen. Ökonomen und Oppositionspolitiker kritisieren den Tankrabatt als wenig zielgerichtete Entlastung mit der Gießkanne. Anständiger Schlaf dauert in der Regel 7 bis 9 Stunden. Die meisten Menschen in Bayern schlafen aber deutlich kürzer. 7 von 10 kommen nicht auf das medizinisch empfohlene Optimum, zeigt eine Befragung für die AOK Bayern. Ein knappes Drittel schläft demnach weniger als 6 Stunden. Männer und Frauen unterscheiden sich dabei kaum in ihrer Schlafdauer. Koalitionskrach um die Zuckersteuer. Das Kanzleramt hat offenbar den Gesetzentwurf von Finanzminister Klingbeil gestoppt. Laut Bild sei der Entwurf nicht mehrheitsfähig und nicht abgesprochen. Klingbeil hatte einen neuen Gesetzentwurf vorgelegt. Die Steuer auf gezuckerte Getränke soll demnach mittelfristig 1,2 Milliarden Euro einbringen. Im dritten Anlauf soll er endlich her, der erste Sieg für Jürgen Klopp als Fußball-Bundestrainer. Um 20.45 Uhr empfängt Deutschland Serbien in der Nations League und steht schon unter Druck. Pia Wegner blickt voraus.
16: Ein 1:1 in den Niederlanden, ein 0:1 gegen Griechenland. Der Start unter Jürgen Klopp war mehr als holprig. Jetzt wechselt er den Kader erst einmal kräftig durch. 9 mögliche Debütanten sind im zweiten DFB-Aufgebot dabei. Hoffnung auf 3 Punkte macht der Gegner Serbien. Der hat in diesem Jahr erst einmal gewonnen und beide bisherigen Nations League-Spiele verloren.
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17: Allershausen im Landkreis Freising könnte Deutschlands erste Bushaltestelle direkt an einer Autobahn bekommen. Die Gemeinde lässt jetzt für gut 17.000 Euro untersuchen, wie groß der Bedarf für einen Halt an der A9 tatsächlich wäre. Dort könnten künftig unter anderem Expressbusse Richtung München halten und Pendler schneller an die U-Bahn in Garching-Hochbrück bringen. Aus Allershausen, Julia Kafka, Radio Top FM.
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17: Noch ist es freundlich. In der zweiten Nachthälfte kommt dann leichter Regen auf. Morgen bleibt es in Oberbayern wechselhaft und spürbar kühler mit zeitweisen Regen. Und die Top-Temperatur gibt es morgen in Germering im Kreis Fürstenfeldbruck. Maximal 19 Grad und Schirm bitte lieber mit einpacken. Der Top-FM-Wettertrend für Oberbayern. Nach dem regnerischen Freitag wird es am Samstag wieder trocken und ein bisschen milder.
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15: Servus zu euch in die Autos und Obacht bitte auf der A94 Passau Richtung München zwischen Lengendorf und Paarstetten. Da ist ein Fahrzeug liegen geblieben, die rechte Spur ist hier blockiert.
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15: Top aktuell reingekommen im Landkreis Weilheim-Schongau in Seeshaupt in der Weilheimer Straße, im Landkreis Freising in Hallberg-Moos in der Maximilianstraße und in Ingolstadt stehen sie in der Richard-Wagner-Straße in beide Richtungen. Wenn ihr noch was habt, einfach anrufen oder per WhatsApp an 08000 1064 1064. Gute Fahrt!
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17: Schönen Nachmittag euch. Ich bin Sandra Sedelmeier und die ersten Kollegen, die lassen sich schon wieder einen Kaffee raus. Wir lassen das Who is Who der Rock- und Pop-Geschichte raus. Gleich Aerosmith, davor Train und wir starten rein mit Alphaville, Big in Japan. Schönen Nachmittag euch.

Der Donnerstag für euch bei Radio Top FM. Und laut einer aktuellen Umfrage hinterfragen immer mehr Verbraucher in Deutschland ihren Fleischkonsum. Vor allem, wenn sie die Händelpreise auf dem Oktoberfest sehen. Unser Motto, nicht mehr Fleisch, sondern die meisten 80er, die meisten 90er. Weiter geht's mit den Hooters. Johnny B. Schönen Donnerstag.

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9: Gerade ist noch alles entspannt. Gegen früher Morgen setzt dann Regen ein, der morgen tagsüber noch für unbeständiges Wetter sorgt. Top-Temperatur morgen zum Beispiel in Diesen im Landkreis Landsberg am Lech. 19 Grad, also wetterfeste Jacke ist morgen die beste Wahl. Und der Top-FM-Wettertrend für Oberbayern. Am Samstag setzt sich wieder trockenes Wetter durch und es wird milder.
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10: Servus zu euch in die Autos. Die A8 München Richtung Salzburg haben wir zwischen Bad Aibling und Rohrdorf. 10 Kilometer Stau wegen der Baustelle. Aktuell braucht ihr 35 Minuten länger.
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10: Job aktuell von euch gemeldet. In Freising, in der Heindelfingerstraße, im Landkreis Ebersberg, in Poing, in der Gruberstraße und in München stehen sie in der Ganghoferstraße in beide Richtungen. Wenn ihr noch was habt, einfach anrufen oder per WhatsApp an 08000 1064 1064. Gute Fahrt!
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Servus zusammen. Ihr hört Radio Top FM und 60 Kilometer reist unser Neuer im Team, der Chris Kleinschmidt, jeden Tag runter auf dem Weg in die Arbeit. Wie ist es bei euch so? Wie viele Kilometer pendelt ihr denn jeden Tag? Das ist unsere Frage heute. Wer ist Oberbayerns Powerpendler? An die Studio-Hotline gerne oder WhatsApp 08000 1064 1064. Und der Peter schreibt, bei mir sind es im Moment rund 250 Kilometer. Ich wohne in Landshut und muss im Moment nach Augsburg. 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
10: Ich bin Dominik Schweiger. Die Zuckersteuer kommt erstmal nicht. Das Kanzleramt hat den Entwurf von Finanzminister Klingbeil gestoppt. Der Vorschlag sei so in der Regierung nicht mehrheitsfähig, hieß es aus Regierungskreisen. Mehr von Thomas Bleskin.
11: Dass die Steuer auf Cola, Fanta, Sprite und Co. trotzdem im nächsten Jahr kommt, ist durchaus wahrscheinlich. Klingbeil dürfte den Entwurf jetzt nachjustieren. Hat er immerhin schon mal gemacht, als es darum ging, die Zuckersteuer auch auf Leitprodukte auszudehnen, obwohl diese überhaupt keinen Zucker enthalten. Für Verbraucher wird die neue Abgabe, wenn sie dann irgendwann kommt, im Portemonnaie durchaus spürbar. Die Bild-Zeitung hat ausgerechnet, dass ein Liter klassische Coca-Cola Stand heute um 45 Cent teurer werden würde.
10: Es gibt einen neuen Rekord beim Ökostrom. Bis Ende September hat Strom aus erneuerbaren Energien über 60% des Gesamtverbrauchs ausgemacht. So viel wie noch nie. Laut dem Bundesverband der Energie- und Wasserwirtschaft gab es im Vergleich zum Vorjahreszeitraum nochmal ein Plus um 4%. Vor allem Strom aus Wind und Sonne sind für den Anstieg verantwortlich. Der Bund der Steuerzahler wirft Bund, Ländern und Kommunen vor, dass sie unser öffentliches Geld zum Fenster rauswerfen. In seinem neuen Schwarzbuch nennt der Verband 100 Fälle von sogenannter Steuergeldverschwendung. Wichtig ist aber auch, der Bund der Steuerzahler ist kein unabhängiges Kontrollorgan, sondern ein privater Lobbyverband mit wirtschaftsliberaler und unternehmensnaher Ausrichtung. Seit 5 Jahren ist Thomas Weikert Chef des Deutschen Olympischen Sportbundes. Für eine weitere Amtszeit will er aber nicht kandidieren. Das hat er gut 2 Monate vor der Wahl auf der DOSB-Mitgliederversammlung in Frankfurt am Main gesagt. Er spüre, dass er nicht mehr die Kraft für weitere 4 Jahre Vollgas habe, so Weikert. Wer sein Nachfolger wird, ist noch offen.
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12: Allershausen im Landkreis Freising könnte Deutschlands erste Bushaltestelle direkt an einer Autobahn bekommen. Die Gemeinde lässt jetzt für gut 17.000 Euro untersuchen, wie groß der Bedarf für einen Halt an der A9 tatsächlich wäre. Dort könnten künftig unter anderem Expressbusse Richtung München halten und Pendler schneller an die U-Bahn in Garching-Hochbrück bringen. Aus Allershausen, Julia Kafka, Radio Top FM.
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13: Momentan schaut es alles noch ganz freundlich aus. In den frühen Morgenstunden zieht aber Regen auf und auch morgen gibt es dann viele Wolken. Ab und zu wird es nass. Die Top-Temperatur liegt morgen in Dorfen im Landkreis Erding bei 19 Grad. Es kühlt also spürbar ab. Und der Top FM Wettertrend für Oberbayern. Am Samstag bleibt es wieder meist trocken und es wird auch wieder eine Spur milder.
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14: Servus zu euch in die Autos und Obacht bitte auf der A9 Nürnberg Richtung München zwischen Fürth-Manning Süd und Freimann, da steht ein kaputtes Auto. Und Stau auf der Salzburger A8 zwischen Bad Aibling und Rohrdorf, 9 Kilometer hier, 40 Minuten braucht ihr wegen der Baustelle länger.
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14: Job aktuell von euch gemeldet in Landsberg am Lech, in der von Kühlmannstraße im Landkreis Fürstenfeldbruck, in Gröbenzell am Zillerhof und im Landkreis Ebersberg in Glonn in der Münchner Straße. Wenn ihr noch was habt, einfach anrufen oder per WhatsApp an 08000 1064 1064.
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13: Servus, schönen Nachmittag euch. Ich bin Sandra Siedelmeier und wir starten direkt wieder rein in den besten Rock und Pop für Oberbayern mit Melissa Etheridge, Like the Way I Do.

Schritt für Schritt. Song für Song geht's rein in den ersten Feierabend im Oktober. Servus, hier ist Radio Top FM, der beste Rock und Pop für Oberbayern. Hier Tina Turner für euch. What's love got to do with it? Schönen Nachmittag.

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14: Noch ist es freundlich. In der zweiten Nachthälfte kommt dann leichter Regen auf. Morgen bleibt es in Oberbayern wechselhaft und spürbar kühler mit zeitweisen Regen. Und die Top-Temperatur gibt es morgen in Germering im Kreis Fürstenfeldbruck. Maximal 19 Grad und schön bitte lieber mit einpacken. Der Top-FM-Wettertrend für Oberbayern. Nach dem regnerischen Freitag wird es am Samstag wieder trocken und ein bisschen milder.
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15: Servus zu euch in die Autos. Staut sich weiterhin auf der A8 München Richtung Salzburg zwischen Bad Aibling und Rohrsdorf wegen der Baustelle 8 Kilometer. 41 Minuten braucht ihr hier länger.
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15: Top aktuell reingekommen im Landkreis Weilheim-Schongau in Seeshaupt in der Weilheimer Straße, in Landsberg am Lech in der von Kühlmann-Straße und im Landkreis Ebersberg in Glonn in der Münchner Straße. Wenn ihr noch was habt, einfach anrufen oder per WhatsApp an 08000 1064 1064. Gute Fahrt!
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13: Ich bin Dominik Schweiger. Das Deutschlandticket wird ab nächstem Jahr wieder teurer. Es kostet dann 66,80 Euro. Bei seiner Einführung vor 3 Jahren hatte es noch 49 Euro gekostet. Die Deutsche Umwelthilfe kritisiert, mit einem Teil der Milliardenkosten für den heute gestatteten Tankrabatt hätte die Erhöhung verhindert werden können. Die Verbraucherzentrale warnt, dass sich immer mehr Menschen das Deutschlandticket nicht mehr leisten könnten. Stichwort Tankrabatt, der gilt ja seit heute wieder und das macht sich an den Tankstellen auch bemerkbar. Allerdings nicht so stark wie erhofft. Mehr von Thomas Bleskin.
14: Die tägliche 12 Uhr Erhöhung ließ Autofahrer kurz aufschrecken. Inzwischen haben sich die Preise wieder eingependelt. Super E10 bei 2,20 Euro und Diesel bei 2,34 Euro. Stand 14 Uhr. Viel ist damit vom Tankrabatt nicht geblieben. Im Vergleich zu gestern sind die Unterschiede minimal. Genau das hatten Kritiker vorhergesagt. Sie werfen der Bundesregierung nun vor, nichts aus der ersten Mineralölsteuersenkung im Sommer gelernt zu haben.
13: Bayern zieht immer noch mehr Menschen aus anderen Bundesländern an, als dorthin wegziehen. Letztes Jahr lag das Plus bei gut 8.400 Menschen, rund 12% weniger als 2024. Vor allem Menschen unter 30 zieht's in den Freistaat. Viele davon kommen aus Baden-Württemberg und Hessen. Trotzdem schrumpft Bayerns Bevölkerung insgesamt. Portugals Nationalmannschaft hat die legendäre Rückennummer 7 von Cristiano Ronaldo neu vergeben. Beim Nations League-Spiel heute Abend in Dänemark trägt Rafael Leão die Nummer. Ronaldo hatte das Teamquartier zuvor verlassen, nachdem er beim Sieg gegen Norwegen nur auf der Bank saß und auch gegen Dänemark nicht für die Startelf vorgesehen war.
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15: Allershausen im Landkreis Freising könnte Deutschlands erste Bushaltestelle direkt an einer Autobahn bekommen. Die Gemeinde lässt jetzt für gut 17.000 Euro untersuchen, wie groß der Bedarf für einen Halt an der A9 tatsächlich wäre. Dort könnten künftig unter anderem Expressbusse Richtung München halten und Pendler schneller an die U-Bahn in Garching-Hochbrück bringen. Aus Allershausen, Julia Kafka, Radio Top FM.
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15: Gerade ist noch alles entspannt. Gegen früher morgen setzt dann Regen ein, der morgen tagsüber noch für unbeständiges Wetter sorgt. Top-Temperatur morgen zum Beispiel in Diesen im Landkreis Landsberg am Lech. 19 Grad, also wetterfeste Jacke ist morgen die beste Wahl. Und der Top-FM-Wettertrend für Oberbayern. Am Samstag setzt sich wieder trockenes Wetter durch und es wird milder.
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13: Servus zu euch in die Autos. Ihr braucht gerade viel Geduld auf der A8 München Richtung Salzburg zwischen Bad Aibling und Rohrdorf. 7 Kilometer Stau, 33 Minuten Zeitverlust. Und Obacht bitte, im Stau hat es auch noch zwischen dem Inntal-Dreieck und Rosenheim mit einem LKW gekracht. Rechte Spur ist hier blockiert.
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13: Top aktuell von euch gemeldet. In Landsberg am Lech, in der Von-Kühlmann-Straße, im Landkreis Ebersberg in Poing, in der Gruber-Straße und in Bad Tölz stehen sie am Lettenholz. Wenn ihr noch was habt, einfach anrufen oder per WhatsApp an 08000 1064 1064. Gute Fahrt!
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13: Schön, dass ihr mit dabei seid auf dem Weg in den ersten Feierabend im Oktober. Und da starten wir mit der vollen Ladung Musik, nämlich einer halben Stunde Hits. Gleich unter anderem Anastasia mit dabei, Ultravox, Robbie Williams. Und los geht's jetzt mit Genesis, Land of Confusion.

beste Rock und Pop für Oberbayern. Jetzt sind wir drin im Oktober mit vielen tollen Highlights, die da auf uns zukommen. Besprechen wir noch diese Stunde. Und natürlich steckt geile Musik drin im Oktober. Songs wie der hier, Ultravox, Dancing with Tears in My Eyes. Hier bei Radio Top.

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0: 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Landkreis Weilheim-Schongau.
9: Rund um den Weilheimer Bahnhof soll das Abstellen von Fahrrädern neu geordnet werden. Denn gerade an den Zugängen stehen Räder immer wieder dort, wo sie Wege versperren. Die Stadt will deshalb jetzt die Stellplätze besser ordnen und problematische Bereiche freihalten. Aus Weilheim, Felix Köckel, Radio Top FM.
0: Landkreis Starnberg.
10: Die Bundeswehr hat eine ihrer schwimmenden Tauchstationen auf dem Starnberger See komplett erneuert. Von dieser Plattform aus gehen Soldaten ins Wasser und trainieren Einsätze unter Wasser. Die neue Station bietet ihnen dafür jetzt deutlich bessere Arbeits- und Aufenthaltsbereiche. Aus Starnberg, Sandra Sedelmeier, Radio Top FM.
0: Landkreis Freising.
11: Hobbydrohnen haben den Betrieb am Münchner Flughafen während der Wiesn schon zweimal beeinträchtigt. Mehrere Drohnenpiloten sind in die aktuell vergrößerte Sperrzone rund um den Flughafen geflogen. Laut Polizei steckten dahinter keine politischen Motive, sondern ausschließlich Hobbyflieger. Vom Flughafen Max Eckhardt, Radio Top FM.
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12: Momentan schaut es alles noch ganz freundlich aus. In den frühen Morgenstunden zieht aber Regen auf und auch morgen gibt es dann viele Wolken. Ab und zu wird es nass. Die Top-Temperatur liegt morgen in Dorfen im Landkreis Erding bei 19 Grad. Es kühlt also spürbar ab. Und der Top-FM-Wettertrend für Oberbayern. Am Samstag bleibt es wieder meist trocken und es wird auch wieder eine Spur milder.
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13: Bleibt mal eine halbe Stunde mehr ein auf der 8 München-Salzburg zwischen Rosenheim-West und Rohrdorf. In der Gegenrichtung zwischen Bernau am Chiemsee und Rosenheim 7 Kilometer Stau, macht einen Plus von 42 Minuten. A9 München-Nürnberg zwischen Manching und Denkendorf, hier kommen 32 Minuten on top. 23 Minuten länger braucht ihr auf der 94 München-Passau zwischen Paarstetten und Lengdorf und auf der Westumfahrung der A99 nach Lindau zwischen Neuherberg und dem Dreieck Allach kommen 22 Minuten dazu.
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13: Top aktuell reingekommen, ein Blitzer im Landkreis Fürstenfeldbruck in Grübenzell am Zillerhof, im Landkreis Bad Tölz-Wolfratshausen, in Wolfratshausen, in der Königsdorfer Straße, in Freising, in der Heindelfinger Straße und in Landsberg am Lech in der von Kühlmann Straße. Wenn ihr noch was habt, einfach kurz anrufen oder eine WhatsApp reinschicken. 08000 1064 1064.
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Schönen Donnerstag mit Radio Top FM. Willkommen im Oktober, neuer Monat und wieder einiges los in Oberbayern. Zum Beispiel musikalisch The Music of Queen live. Nicht nur eine Tribute-Show, sondern eine leidenschaftliche, detailverliebte Hommage an eine der größten Rockbands aller Zeiten. Valentin Findling und seine Liveband, die wollen dem Publikum einen unvergesslichen Abend bieten. Dabei dürfen natürlich Klassiker wie Radio Gaga, Killer Queen, Under Pressure oder die Hymne Bohemian Rhapsody nicht fehlen. Das Spektakel, das könnt ihr am 10. Oktober im Zirkus Krone erleben. Dann eine Premiere in Fürstenfeldbruck, und zwar der allererste CSD Fürstenfeldbruck. Zum allerersten Mal beim Christopher Street Day wird hier am 17. Oktober für die Rechte queerer Personen demonstriert. Ihr seid alle herzlich willkommen. Ja, und dann nicht vergessen, Samstag, Feiertag, 3. Oktober. Da gibt's Bücher, Klamotten, Spielzeuge und noch mehr beim Flohmarkt der Freiwilligen Feuerwehr Sulzemoos. Händler sind tatsächlich auch nicht erlaubt. Essen und Trinken gibt's ebenfalls und los geht das Ganze ab

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14: Ich bin Dominik Schweiger. Seit Mitternacht gilt der neue Tankrabatt und die Spritpreise sind direkt gefallen. Laut ADAC war der Preis für Super E10 am Morgen im Schnitt gut 14 Cent niedriger als gestern. Diesel war gut 15 Cent günstiger. Bis Jahresende soll der Tankrabatt über eine Energiesteuersenkung die hohen Spritpreise abfedern. Ob der Rabatt aber komplett an die Verbraucher weitergegeben wird, ist offen. Ökonomen und Oppositionspolitiker kritisieren den Tankrabatt als wenig zielgerichtete Entlastung mit der Gießkanne. Klimaneutraler Strom ist auf dem Vormarsch. In den ersten drei Quartalen dieses Jahres deckten erneuerbare Energien über 60% des Stromverbrauchs ab, so viel wie noch nie. Das hat der Bundesverband der Energie- und Wasserwirtschaft mitgeteilt. Vor allem Wind- und Sonnenenergie ist für den Anstieg verantwortlich. Anständiger Schlaf dauert in der Regel 7 bis 9 Stunden. Die meisten Menschen in Bayern schlafen aber deutlich kürzer. 7 von 10 kommen nicht auf das medizinisch empfohlene Optimum, zeigt eine Befragung für die AOK Bayern. Ein knappes Drittel schläft demnach weniger als 6 Stunden. Männer und Frauen unterscheiden sich dabei kaum in ihrer Schlafdauer. Im dritten Anlauf soll er endlich her, der erste Sieg für Jürgen Klopp als Fußball-Bundestrainer. Um 20.45 Uhr empfängt Deutschland Serbien in der Nations League und steht schon unter Druck. Pia Wegner blickt voraus.
15: Ein 1:1 in den Niederlanden, ein 0:1 gegen Griechenland. Der Start unter Jürgen Klopp war mehr als holprig. Jetzt wechselt er den Kader erst einmal kräftig durch. 9 mögliche Debütanten sind im zweiten DFB-Aufgebot dabei. Hoffnung auf 3 Punkte macht der Gegner Serbien. Der hat in diesem Jahr erst einmal gewonnen und beide bisherigen Nations-League-Spiele verloren.
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16: Allershausen im Landkreis Freising könnte Deutschlands erste Bushaltestelle direkt an einer Autobahn bekommen. Die Gemeinde lässt jetzt für gut 17.000 Euro untersuchen, wie groß der Bedarf für einen Halt an der A9 tatsächlich wäre. Dort könnten künftig unter anderem Expressbusse Richtung München halten und Pendler schneller an die U-Bahn in Garching-Hochbrück bringen. Aus Allershausen, Julia Kafka, Radio Top FM.
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18: Noch ist es freundlich. In der zweiten Nachthälfte kommt dann leichter Regen auf. Morgen bleibt es in Oberbayern wechselhaft und spürbar kühler mit zeitweisen Regen. Und die Top-Temperatur gibt es morgen in Germering im Kreis Fürstenfeldbruck. Maximal 19 Grad und Schirm bitte lieber mit einpacken. Der Top FM Wettertrend für Oberbayern. Nach dem regnerischen Freitag wird es am Samstag wieder trocken und ein bisschen milder.
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19: 22 Minuten länger braucht ihr auf der A94 nach Passau zwischen Paarstetten und Lengdorf. Auf der Westumfahrung der A99 nach Lindau zwischen Neuherberg und dem Dreieck Allach kommen 21 Minuten obendrauf. Und auf der Eschenrieder Straße im Kreis Fürstenfeldbruck ist die Strecke zwischen Gröbenzell und dem Abzweig nach München nach dem Unfall in beiden Richtungen gesperrt.
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19: Blitz habt ihr uns gemeldet auswärts in der Landsberger Straße in München, in der Alten Allee an der Ecke Rubensstraße auswärts in Richtung Fürstenfeldbruck und in Ottobrunn auf der Schnellstraße in Richtung Hohenkirchen-Siegertsbrunn. Wenn ihr noch was habt, einfach kurz durchklingeln oder eine WhatsApp reinschicken. 08000 1064 1064.
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21: Einen schönen, teils sonnigen Donnerstagfeierabend euch jetzt mit Pink Floyd, Another Brick in the Wall.

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0: Gleich 5:30.
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16: Rund um den Weilheimer Bahnhof soll das Abstellen von Fahrrädern neu geordnet werden. Denn gerade an den Zugängen stehen Räder immer wieder dort, wo sie Wege versperren. Die Stadt will deshalb jetzt die Stellplätze besser ordnen und problematische Bereiche freihalten. Aus Weilheim, Felix Köckel, Radio Top FM.
0: Landkreis Starnberg.
17: Die Bundeswehr hat eine ihrer schwimmenden Tauchstationen auf dem Starnberger See komplett erneuert.
5: Von dieser Plattform aus gehen Soldaten ins Wasser und trainieren Einsätze unter Wasser. Die neue Station bietet ihnen dafür jetzt deutlich bessere Arbeits- und Aufenthaltsbereiche. Aus Starnberg, Sandra Sedlmayr, Radio Top FM.
17: Landkreis Freising.
18: Hobbydrohnen haben den Betrieb am Münchner Flughafen während der Wiesn schon zweimal beeinträchtigt. Mehrere Drohnenpiloten sind in die aktuell vergrößerte Sperrzone rund um den Flughafen geflogen. Laut Polizei steckten dahinter keine politischen Motive, sondern ausschließlich Hobbyflieger. Vom Flughafen Max Eckhardt, Radio Top FM.
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20: Gerade ist noch alles entspannt. Gegen früher Morgen setzt dann Regen ein, der morgen tagsüber noch für unbeständiges Wetter sorgt. Top-Temperatur morgen zum Beispiel in Diesen im Landkreis Landsberg am Lech. 19 Grad, also wetterfeste Jacke ist morgen die beste Wahl. Und der Top-FM-Wettertrend für Oberbayern. Am Samstag setzt sich wieder trockenes Wetter durch und es wird milder.
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21: 10 Minuten länger braucht ihr auf der A94 München-Passau zwischen Paarstetten und Lengdorf. Auf der 8 München-Salzburg zwischen Rosenheim-West und Rohrdorf kommt eine halbe Stunde obendrauf. Und ein bisschen länger braucht ihr auch auf der Westumfahrung der A99 nach Nürnberg zwischen dem Dreieck Südwest und Lochhausen.
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21: Ihr habt uns Blitzer gemeldet in München auswärts in der Landsberger Straße, dann in der Alten Allee an der Ecke Rubensstraße auswärts in Richtung Fürstenfeldbruck und in Ottobrunn auf der Schnellstraße in Richtung Hohenkirchen-Siegertsbrunn. Wenn ihr noch was habt, einfach kurz durchklingeln oder eine WhatsApp reinschicken. 08000 1064 1064.
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Donnerstag euch mit Radio Top FM und der Frage, wer ist Oberbayerns Powerpendler? Wie ist denn das bei euch? Wie viele Kilometer pendelt ihr jeden Tag? Was reist ihr da runter? Studio Hotline oder WhatsApp 08000 1064 1064. Ingo schreibt zum Beispiel: Hallo zusammen, was die tägliche Fahrleistung betrifft, ich fahre pro Arbeitstag hin und zurück ca. 190 Kilometer. Das macht bei 22 Arbeitstagen ca. 4200 Kilometer. Wenn da noch Termine dazwischen kommen, würde ich mal sagen 1500 Kilometer on top. Ich wohne bei Neuburg und arbeite in München. Viele Grüße und einen schönen Tag, Ingo. Boah, das ist mal eine Ansage, gell? 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
0: Gleich 18 Uhr.
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14: Ich bin Dominik Schweiger. Wer länger als 4 Jahre Kunde von Amazon Prime ist, für den gibt's gute Nachrichten. Es gilt erstmal wieder der alte Preis von 69 Euro statt der 90 Euro im Jahr. Der Bundesgerichtshof hat die Preiserhöhung vor 4 Jahren für unwirksam erklärt. Dafür hätten die Kunden nämlich ausdrücklich zustimmen müssen, hieß es. Für schon zu viel gezahltes Geld kann man sich einer Sammelklage der Verbraucherzentrale anschließen. Das Deutschlandticket wird ab nächstem Jahr wieder teurer. Es kostet dann 66,80 Euro. Die Deutsche Umwelthilfe kritisiert, mit einem Teil der Milliardenkosten für den heute gestarteten Tankrabatt hätte die Erhöhung verhindert werden können. Die Verbraucherzentrale warnt, dass sich immer mehr Menschen das Deutschlandticket nicht mehr leisten könnten. Stichwort Tankrabatt, der gilt ja seit heute wieder und das macht sich an den Tankstellen auch bemerkbar. Allerdings nicht so stark wie erhofft. Mehr von Thomas Beskin.
15: Die tägliche 12-Uhr-Erhöhung ließ Autofahrer kurz aufschrecken. Inzwischen haben sich die Preise wieder eingependelt. Super E10 bei 2,20 Euro und Diesel bei 2,34 Euro. Stand 14 Uhr. Viel ist damit vom Tankrabatt nicht geblieben. Im Vergleich zu gestern sind die Unterschiede minimal. Genau das hatten Kritiker vorhergesagt. Sie werfen der Bundesregierung nun vor, nichts aus der ersten Mineralölsteuersenkung im Sommer gelernt zu haben.
14: Und schon wieder soll auf dem Oktoberfest ein Mann einer Frau heimlich unter den Rock gefilmt haben. Begleiterin der 26-Jährigen bemerkten die Aufnahme und nahmen dem Verdächtigen das Handy ab. Die Polizei stellte das Gerät sicher und nahm den 36-Jährigen vorläufig fest. Gegen ihn wird wegen der Verletzung des Intimbereichs durch Bildaufnahmen ermittelt. Bereits in den vergangenen Tagen hat es auf der Wiesn einen ähnlichen Fall gegeben.
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16: Allershausen im Landkreis Freising könnte Deutschlands erste Bushaltestelle direkt an einer Autobahn bekommen. Die Gemeinde lässt jetzt für gut 17.000 Euro untersuchen, wie groß der Bedarf für einen Halt an der A9 tatsächlich wäre. Dort könnten künftig unter anderem Expressbusse Richtung München halten und Pendler schneller an die U-Bahn in Garching-Hochbrück bringen. Aus Allershausen, Julia Kafka, Radio Top FM.
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18: Momentan schaut das alles noch ganz freundlich aus. In den frühen Morgenstunden zieht aber Regen auf und auch morgen gibt es dann viele Wolken. Ab und zu wird es nass. Die Top-Temperatur liegt morgen in Dorfen im Landkreis Erding bei 19 Grad. Es kühlt also spürbar ab. Und der Top FM Wettertrend für Oberbayern. Am Samstag bleibt es wieder meist trocken und es wird auch wieder eine Spur milder.
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20: Plamm eine Viertelstunde mehr ein auf der 94 München-Passau zwischen Paarstetten und Lengdorf. Auf der 8 München-Salzburg zwischen Rosenheim-West und Rohrdorf kommt eine halbe Stunde obendrauf. Und ein bisschen länger braucht ihr auch auf der 92 Deggendorf-München zwischen Unterschleißheim und dem Dreieck Fettmoching.
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20: Ihr habt uns Blitzer gemeldet im Landkreis Freising in Hallberg-Moos in der Maximilianstraße, in Ingolstadt in der Richard-Wagner-Straße beidseitig und in Poing im Landkreis Ebersberg in der Gruber-Straße. Wenn ihr noch was habt, einfach kurz Bescheid geben, anrufen oder eine WhatsApp reinschicken. 08000 1064 1064.
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22: Ja, bereit für die volle Ladung Musik? Gibt's jetzt, nämlich mit einer halben Stunde Hits. Füße hoch, Radio an, gleich unter anderem Alanis Morissette mit dabei. Duran Duran, Oasis. Und los geht's jetzt mit Laura Branigan. Hier ist Self-Control. 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

Wir sind im Oktober. Wichtig für alle Zugpendler. Ab heute Alkoholverbot an allen Bahnhöfen in Oberbayern. Also viele Oktoberfestbesucher kommen nicht mehr heim heute. 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
0: Gleich 6:30.
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9: Rund um den Weilheimer Bahnhof soll das Abstellen von Fahrrädern neu geordnet werden, denn gerade an den Zugängen stehen Räder immer wieder dort, wo sie Wege versperren. Die Stadt will deshalb jetzt die Stellplätze besser ordnen und problematische Bereiche freihalten. Aus Weilheim, Felix Köckel, Radio Top FM.
0: Landkreis Starnberg.
10: Die Bundeswehr hat eine ihrer schwimmenden Tauchstationen auf dem Starnberger See komplett erneuert. Von dieser Plattform aus gehen Soldaten ins Wasser und trainieren Einsätze unter Wasser. Die neue Station bietet ihnen dafür jetzt deutlich bessere Arbeits- und Aufenthaltsbereiche. Aus Starnberg, Sandra Sedlmeier, Radio Top FM.
0: Landkreis Freising.
11: Hobbydrohnen haben den Betrieb am Münchner Flughafen während der Wiesn schon zweimal beeinträchtigt. Mehrere Drohnenpiloten sind in die aktuell vergrößerte Sperrzone rund um den Flughafen geflogen. Laut Polizei steckten dahinter keine politischen Motive, sondern ausschließlich Hobbyflieger. Vom Flughafen Max Eckhardt, Radio Top FM.
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13: Noch ist es freundlich. In der zweiten Nachthälfte kommt dann leichter Regen auf. Morgen bleibt es in Oberbayern wechselhaft und spürbar kühler mit zeitweisen Regen. Und die Top-Temperatur gibt es morgen in Germering im Kreis Fürstenfeldbruck. Maximal 19 Grad und Schirm bitte lieber mit einpacken. Der Top FM Wettertrend für Oberbayern. Nach dem regnerischen Freitag wird es am Samstag wieder trocken und ein bisschen milder.
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15: Plant mal 20 Minuten mehr ein auf der A94 München-Passau zwischen Paarstetten und Lengdorf. Und 25 Minuten kommen on top auf der A8 München-Salzburg zwischen Rosenheim-West und Rohrdorf.
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15: Blitzer habt ihr uns gemeldet im Landkreis Ebersberg in Grafing in der Hauptstraße, im Landkreis Starnberg in Berg in der Percherstraße und im Landkreis Fürstenfeldbruck in Gröbenzell am Zillerhof. Wenn ihr noch was habt, einfach kurz durchklingeln oder eine WhatsApp reinschicken. 08000 1064 1064.
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Schönen Donnerstag euch mit Radio Top FM. Ja, neuer Monat, neue Highlights für Oberbayern. Wir starten direkt mit der Langen Nacht der Demokratie. Sie bringt euch die Demokratie direkt zu euch. In Diskussionsformaten, Mitmachaktionen, Infoveranstaltungen könnt ihr in ganz Oberbayern erleben, was Demokratie konkret für euch bedeutet. Morgen findet ihr in zahlreichen Städten und Gemeinden ein vielseitiges Angebot rund ums Thema. Dann feiern wir zusammen mit euch die Top FM Ü30 Party und zwar am 17. Oktober im MEC Olching. Außerdem findet alle Jahre wieder in Fürstenfeldbruck oberbayerische Tradition statt. Am 24. Oktober startet nämlich die legendäre Leonardi-Fahrt durch die Innenstadt. Dabei sind wieder geschmückte Kutschen und Pferdegespanne. Los geht's um 13.30 Uhr an der Leonhardkirche. Ja, und gruselig wird's auch im Oktober. Halloween steht nämlich vor der Tür. Viele Vorgärten verwandeln sich dann wieder in schaurig schöne Grusellandschaften. Und noch mehr gruseln könnt ihr euch in der Bavaria Filmstadt. Bei der Filmstadt Spooky Tour 2026 mit Labyrinthen, gruseligen Walking Acts und einem riesigen Spukfaktor. 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
12: Ich bin Dominik Schweiger. Dass Amazon fürs Prime-Abonnement vor 4 Jahren den Preis deutlich erhöht hat, ist unwirksam. Das hat der Bundesgerichtshof entschieden. Die Kunden hätten dem ausdrücklich zustimmen müssen. Ronny Thorau mit den Infos, was das bedeutet.
13: Vor 4 Jahren hatte Amazon den Preis für sein Prime-Abonnement deutlich erhöht, bei jährlicher Abrechnung zum Beispiel von 69 auf 89,90 Euro. Allerdings bat Amazon nicht ausdrücklich um Zustimmung. Die Verbraucherzentrale NRW klagte, bekam in Vorinstanzen Recht und Amazon scheiterte nun mit seinem Einspruch am BGH. Für Altkunden gelten damit bis auf Weiteres wieder die alten Preise. Schon gezahlte Mehrgebühren können Verbraucher entweder individuell zurückfordern oder sich einer Sammelklage der Verbraucherzentrale NRW anschließen.
12: Das Kanzleramt hat den Entwurf von Finanzminister Klingbeil für eine Zuckersteuer gestoppt. Die Vorlage weiche von den Empfehlungen der Finanzkommission Gesundheit ab und sei nicht mehrheitsfähig, heißt es. Die Union lehnt eine Zuckersteuer grundsätzlich ab. Die SPD kritisiert die Blockade und verweist darauf, dass die Einnahmen ins Gesundheitssystem fließen sollten. Weniger Urlaub, mehr arbeiten, aber nicht mehr Geld. So lässt sich das Gedankenspiel von VW-Chef Blume ganz gut zusammenfassen. Auch er kritisiert, dass die Arbeitskosten in Deutschland zu hoch seien im Vergleich zu anderen europäischen Ländern. Volkswagen hatte zuvor mehrere Tarifverträge gekündigt und damit den Weg für Verhandlungen freigemacht. Die Gewerkschaft IG Metall kündigt Widerstand gegen Eingriffe in die 35-Stunden-Woche an. Bayern zieht immer noch mehr Menschen aus anderen Bundesländern an, als dorthin wegziehen. Letztes Jahr lag das Plus bei gut 8.400 Menschen, rund 12% weniger als 2024. Vor allem Menschen unter 30 zieht's in den Freistaat, viele davon kommen aus Baden-Württemberg und Hessen. Trotzdem schrumpft Bayerns Bevölkerung insgesamt.
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15: Gerade ist noch alles entspannt. Gegen früher Morgen setzt dann Regen ein, der morgen tagsüber noch für unbeständiges Wetter sorgt. Top-Temperatur morgen zum Beispiel in Diesen im Landkreis Landsberg am Lech. 19 Grad, also wetterfeste Jacke, ist morgen die beste Wahl. Und der Top-FM-Wettertrend für Oberbayern. Am Samstag setzt sich wieder trockenes Wetter durch und es wird milder.
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17: Halbe Stunde länger braucht er auf der 94 München-Passau zwischen Paschtetten und Lengdorf. Dann auf der 8 München-Salzburg zwischen dem Dreieck Inntal und Rohrdorf kommen 24 Minuten obendrauf. Und eine Viertelstunde länger braucht er auf der Westumfahrung der A99 nach Nürnberg zwischen dem Dreieck Südwest und dem Dreieck Feldmoching.
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17: Blitz habt uns gemeldet in München-Bogenhausen in der Einsteinstraße beidseitig, im Landkreis Dachau in Karlsfeld in der Krenmoosstraße und im Landkreis Starnberg in Berg in der Percherstraße. Wenn ihr noch was gesehen habt, einfach Bescheid geben, anrufen oder eine WhatsApp reinschicken. 08000 1064 1064.
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7: Momentan schaut das alles noch ganz freundlich aus. In den frühen Morgenstunden zieht aber Regen auf und auch morgen gibt es dann viele Wolken. Ab und zu wird's nass. Die Top-Temperatur liegt morgen in Dorfen im Landkreis Erding bei 19 Grad. Es kühlt also spürbar ab. Und der Top FM Wettertrend für Oberbayern. Am Samstag bleibt's wieder meist trocken und es wird auch wieder eine Spur milder.
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9: 10 Minuten länger braucht ihr auf der 94 München-Passau zwischen Paarstetten und Lengdorf. Auf der 8 München-Salzburg zwischen dem Inntal-Dreieck und Rohrdorf kommt 25 Minuten on top. Und 18 Minuten länger braucht ihr auf der Westumfahrung der A99 nach Nürnberg zwischen Freiherr Mitte und dem Dreieck Allach.
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9: Blitzer habt ihr uns gemeldet in Oberschleißheim am Stutenanger, in Freising in der Heindelfingerstraße, im Landkreis Dachau in Karlsfeld in der Kremostraße und im Landkreis Ebersberg in Grafing in der Hauptstraße. Wenn ihr noch was habt, einfach kurz Bescheid geben, anrufen oder eine WhatsApp reinschicken. 08000 1064 1064.
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7: Ich bin Dominik Schweiger. Viele Menschen aus Ostdeutschland bewerten die Wiedervereinigung für sich persönlich positiv. Im ARD-Deutschland-Trend sagen 44%, sie hätten dadurch eher Vorteile erfahren. Für jeden Vierten im Osten hatte die Wiedervereinigung keinen größeren Einfluss auf das eigene Leben. Im Westen sagen das 44% der Befragten. Tag 1 mit dem neuen Tankrabatt neigt sich dem Ende zu und der Sprit ist tatsächlich etwas günstiger. Im Schnitt um 10 Cent pro Liter. Thomas Bleskin weiß, worauf Autofahrer jetzt achten können.
8: Für Autofahrer lohnt sich trotz Tankrabatt der Blick auf die Uhr. Kurz vor Mittag kostet der E10 bundesweit im Schnitt nämlich 2,05 Euro und Diesel knapp 2,20 Euro. An einigen Tankstellen lag E10 sogar zeitweise unter 2 Euro. Dann kam der übliche Preissprung um 12 Uhr. ADAC und ACE raten zur Nutzung von Vergleichs-Apps oder einfach Google Maps. Auch dort werden die Spritpreise angezeigt.
7: Der Bundesgerichtshof hat die Preiserhöhung bei Amazon Prime für unwirksam erklärt. Der Konzern hatte das Abo 2022 verteuert, ohne die Kunden ausdrücklich um Zustimmung zu bitten. Laut BGH waren die entsprechenden Vertragsklauseln nicht transparent genug. Betroffene Bestandskunden sollen deshalb vorübergehend wieder den alten Preis zahlen, sprich 69 Euro im Jahr. Zu viel gezahltes Geld der letzten Jahre kann beispielsweise mit einer Sammelklage der Verbraucherzentrale zurückgeholt werden. Die deutsche Fußballnationalmannschaft hofft heute Abend auf den ersten Sieg unter Bundestrainer Jürgen Klopp. Gleich um 20.45 Uhr empfängt das DFB-Team Serbien in der Nations League. Nach einem Unentschieden gegen die Niederlande und einer Niederlage gegen Griechenland steht Deutschland bereits unter Druck. Klopp hat den Kader kräftig verändert und 9 mögliche Debütanten nominiert.
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10: Noch ist es freundlich. In der zweiten Nachthälfte kommt dann leichter Regen auf. Morgen bleibt es in Oberbayern wechselhaft und spürbar kühler mit zeitweisen Regen. Und die Top-Temperatur gibt es morgen in Germering im Kreis Fürstenfeldbruck. Maximal 19 Grad und Schirm bitte lieber mit einpacken. Der Top FM Wettertrend für Oberbayern. Nach dem regnerischen Freitag wird am Samstag wieder trocken und ein bisschen milder.
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7: Hallo an alle unterwegs. Wir schauen auf die A3 Richtung Linz zwischen Passau-Mitte und Pocking. 5 Kilometer Stau plus von 20 Minuten hier momentan. Die A8 Richtung München zwischen Märklingen und Ulm-Ost. 8 Kilometer Stau, 15 Minuten dauert es hier ebenfalls. Nochmal die A8 Richtung Salzburg zwischen Rosenheim-West und Rohrdorf. 5 Kilometer Stau, 10 Minuten plus. Das gleiche auf der A8 Richtung München zwischen Aachen-Mühle und Rosenheim. Hier derzeit 4 Kilometer Stau. Wo es geht, eine gute und vor allem sichere Fahrt.
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12: Blitzer stehen im Landkreis Ebersberg in Grafing in der Hauptstraße, im Landkreis Starnberg in Berg in der Percherstraße und im Landkreis Fürstenfeldbruck in Gröbenzell am Zillerhof.
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3: Ich bin Dominik Schweiger. Viele Menschen aus Ostdeutschland bewerten die Wiedervereinigung für sich persönlich positiv. Im ARD-Deutschland-Trend sagen 44%, sie hätten dadurch eher Vorteile erfahren. Für jeden Vierten im Osten hatte die Wiedervereinigung keinen größeren Einfluss auf das eigene Leben. Im Westen sagen das 44% der Befragten. Tag 1 mit dem neuen Tankrabatt neigt sich dem Ende zu und der Sprit ist tatsächlich etwas günstiger. Im Schnitt um 10 Cent pro Liter. Thomas Bleskin weiß, worauf Autofahrer jetzt achten können.
4: Für Autofahrer lohnt sich trotz Tankrabatt der Blick auf die Uhr. Kurz vor Mittag kostet der E10 bundesweit im Schnitt nämlich 2,05 Euro und Diesel knapp 2,20 Euro. An einigen Tankstellen lag E10 sogar zeitweise unter 2 Euro. Dann kam der übliche Preissprung um 12 Uhr. ADAC und ACE raten zur Nutzung von Vergleichs-Apps oder einfach Google Maps. Auch dort werden die Spritpreise angezeigt.
3: Der Bundesgerichtshof hat die Preiserhöhung bei Amazon Prime für unwirksam erklärt. Der Konzern hatte das Abo 2022 verteuert, ohne die Kunden ausdrücklich um Zustimmung zu bitten. Laut BGH waren die entsprechenden Vertragsklauseln nicht transparent genug. Betroffene Bestandskunden sollen deshalb vorübergehend wieder den alten Preis zahlen, sprich 69 Euro im Jahr. Zu viel gezahltes Geld der letzten Jahre kann beispielsweise mit einer Sammelklage der Verbraucherzentrale zurückgeholt werden. Die deutsche Fußballnationalmannschaft hofft heute Abend auf den ersten Sieg unter Bundestrainer Jürgen Klopp. Gleich um 20.45 Uhr empfängt das DFB-Team Serbien in der Nations League. Nach einem Unentschieden gegen die Niederlande und einer Niederlage gegen Griechenland steht Deutschland bereits unter Druck. Klopp hat den Kader kräftig verändert und 9 mögliche Debütanten nominiert.
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5: Gerade ist noch alles entspannt. Gegen früher morgen setzt dann Regen ein, der morgen tagsüber noch für unbeständiges Wetter sorgt. Top-Temperatur morgen zum Beispiel in Diesen im Landkreis Landsberg am Lech. 19 Grad, also wetterfeste Jacke ist morgen die beste Wahl. Und der Top FM Wettertrend für Oberbayern. Am Samstag setzt sich wieder trockenes Wetter durch und es wird milder.
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1: Ich bin Dominik Schweiger. Der neue Tankrabatt spaltet die Bevölkerung nahezu genau in zwei Lager. Im ARD Deutschland-Trend halten 47% die Steuersenkung auf Benzin und Diesel für richtig, 46% lehnen sie dagegen ab. Deutlicher fällt das Urteil zur Energiepolitik insgesamt aus. Für 3/4 der Befragten tut die Bundesregierung nicht genug gegen die hohen Preise. Das Deutschland-Ticket wird ab nächstem Jahr wieder teurer. Es kostet dann 66,80 Euro. Die Deutsche Umwelthilfe kritisiert, mit einem Teil der Milliardenkosten für den heute gestarteten Tankrabatt hätte die Erhöhung verhindert werden können. Die Verbraucherzentrale warnt, dass sich immer mehr Menschen das Deutschland-Ticket nicht mehr leisten könnten. Dass Amazon fürs Prime-Abonnement vor 4 Jahren den Preis deutlich erhöht hat, ist unwirksam. Das hat der Bundesgerichtshof entschieden. Die Kunden hätten dem ausdrücklich zustimmen müssen. Ronny Thorau mit den Infos, was das bedeutet.
2: Vor 4 Jahren hatte Amazon den Preis für sein Prime-Abonnement deutlich erhöht, bei jährlicher Abrechnung zum Beispiel von 69 auf 89,90 Euro. Allerdings bat Amazon nicht ausdrücklich um Zustimmung. Die Verbraucherzentrale NRW klagte, bekam in Vorinstanzen Recht und Amazon scheiterte nun mit seinem Einspruch am BGH. Für Altkunden gelten damit bis auf Weiteres wieder die alten Preise. Schon gezahlte Mehrgebühren können Verbraucher entweder individuell zurückfordern oder sich einer Sammelklage der Verbraucherzentrale NRW anschließen.
1: Und schon wieder soll auf dem Oktoberfest ein Mann einer Frau heimlich unter den Rock gefilmt haben. Begleiterin der 26-Jährigen bemerkten die Aufnahme und nahmen dem Verdächtigen das Handy ab. Die Polizei stellte das Gerät sicher und nahm den 36-Jährigen vorläufig fest. Gegen ihn wird wegen der Verletzung des Intimbereichs durch Bildaufnahmen ermittelt. Bereits in den vergangenen Tagen hat es auf der Wiesn einen ähnlichen Fall gegeben.
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1: Von Westen zieht im Lauf der Nacht teils kräftiger Regen sonst nach Bayern, teils sind auch Gewitter mit dabei. Bis zum Morgen erreicht der Regen eine Linie von Hochfranken bis zur Isar. Die Temperaturen, die gehen runter auf 15 bis 7 Grad. Morgen liegt das Regengebiet erstmal von Schwaben bis Oberfranken. Im Lauf des Tages klingt der Regen dann langsam ab. Die Temperaturen liegen maximal bei Werten zwischen 16 und 22 Grad.
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1: Die A6 Heilbronn Richtung Nürnberg. Zwischen Ansbach und Lichtenau 4 Kilometer Stau plus von 10 Minuten. Das gleiche auf der A9 Richtung Nürnberg zwischen Lauf und Nürnberg-Fischbach. Hier auch 4 Kilometer Stau und ebenfalls ein Plus von gut 10 Minuten. Wo es geht, eine gute und vor allem sichere Fahrt.
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1: Ich bin Dominik Schweiger. Der neue Tankrabatt spaltet die Bevölkerung nahezu genau in zwei Lager. Im ARD Deutschland-Trend halten 47% die Steuersenkung auf Benzin und Diesel für richtig, 46% lehnen sie dagegen ab. Deutlicher fällt das Urteil zur Energiepolitik insgesamt aus. Für 3/4 der Befragten tut die Bundesregierung nicht genug gegen die hohen Preise. Das Deutschlandticket wird ab nächstem Jahr wieder teurer. Es kostet dann 66,80 Euro. Die Deutsche Umwelthilfe kritisiert, mit einem Teil der Milliardenkosten für den heute gestarteten Tankrabatt hätte die Erhöhung verhindert werden können. Die Verbraucherzentrale warnt, dass sich immer mehr Menschen das Deutschlandticket nicht mehr leisten könnten. Dass Amazon fürs Prime-Abonnement vor 4 Jahren den Preis deutlich erhöht hat, ist unwirksam. Das hat der Bundesgerichtshof entschieden. Die Kunden hätten dem ausdrücklich zustimmen müssen. Ronny Thorau mit den Infos, was das bedeutet.
2: Vor 4 Jahren hatte Amazon den Preis für sein Prime-Abonnement deutlich erhöht, bei jährlicher Abrechnung zum Beispiel von 69 auf 89,90 Euro. Allerdings bat Amazon nicht ausdrücklich um Zustimmung. Die Verbraucherzentrale NRW klagte, bekam in Vorinstanzen Recht und Amazon scheiterte nun mit seinem Einspruch am BGH. Für Altkunden gelten damit bis auf Weiteres wieder die alten Preise. Schon gezahlte Mehrgebühren können Verbraucher entweder individuell zurückfordern oder sich einer Sammelklage der Verbraucherzentrale NRW anschließen.
1: Und schon wieder soll auf dem Oktoberfest ein Mann einer Frau heimlich unter den Rock gefilmt haben. Begleiterin der 26-Jährigen bemerkten die Aufnahme und nahmen dem Verdächtigen das Handy ab. Die Polizei stellte das Gerät sicher und nahm den 36-Jährigen vorläufig fest. Gegen ihn wird wegen der Verletzung des Intimbereichs durch Bildaufnahmen ermittelt. Bereits in den vergangenen Tagen hat es auf der Wiesn einen ähnlichen Fall gegeben.
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1: Von Westen zieht im Lauf der Nacht teils kräftiger Regen sonst nach Bayern, teils sind auch Gewitter mit dabei. Bis zum Morgen erreicht der Regen eine Linie von Hochfranken bis zur Isar. Die Temperaturen, die gehen runter auf 15 bis 7 Grad. Morgen liegt das Regengebiet erstmal von Schwaben bis Oberfranken. Im Lauf des Tages klingt der Regen dann langsam ab. Die Temperaturen liegen maximal bei Werten zwischen 16 und 22 Grad.
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1: Mit Christian Lang. Tag 1 mit dem neuen Tankrabatt neigt sich dem Ende entgegen und der Sprit ist tatsächlich etwas günstiger, im Schnitt um 10 Cent pro Liter. Thomas Pleskin berichtet.
2: Für Autofahrer lohnt sich trotz Tankrabatt der Blick auf die Uhr. Kurz vor Mittag kostet der E10 bundesweit im Schnitt nämlich 2,05 Euro und Diesel knapp 2,20 Euro. An einigen Tankstellen lag E10 sogar zeitweise unter 2 Euro. Dann kam der übliche Preissprung um 12 Uhr. ADAC und ACE raten zur Nutzung von Vergleichs-Apps oder einfach Google Maps. Auch dort werden die Spritpreise angezeigt.
1: Viele Menschen sehen den Sozialstaat als Stärke Deutschlands, trauen der Bundesregierung aber nicht zu, ihn zu sichern. Im ARD-Deutschland-Trend glaubt das nicht mal jeder Fünfte. Die Wiedervereinigung bewerten Ostdeutsche persönlich überwiegend positiv. Fast die Hälfte sieht Vorteile. Im Westen sagt dagegen mehr als die Hälfte, sie habe das eigene Land kaum beeinflusst. Die Preiserhöhung für Amazon Prime vor 4 Jahren ist unwirksam. Das hat der Bundesgerichtshof entschieden. Amazon hat den Jahrespreis um 20 Euro angehoben, ohne die Kunden ausdrücklich um Zustimmung zu bitten. Für betroffene Altkunden gelten deswegen vorerst wieder die früheren Preise. Bereits gezahlte Mehrkosten können sie selbst zurückfordern oder sich einer Sammelklage der Verbraucherzentrale NRW anschließen. Die geplante Zuckersteuer sorgt für neuen Streit in der Bundesregierung. Das Kanzleramt hat einen Entwurf von Finanzminister Klingbeil gestoppt. Aus Regierungskreisen heißt es, die Vorlage sei nicht mehrheitsfähig. Die Union lehnt die Steuer grundsätzlich ab, die SPD kritisiert die Blockade. Die geplanten Einnahmen sollten ins Gesundheitssystem fließen. 4 Raumfahrer sind zur internationalen Raumstation ISS aufgebrochen. Die 2 US-Amerikaner, ein Kanadier und ein Russe starteten mit einer Crew Dragon-Kapsel des Raumfahrtunternehmens SpaceX in Florida. Auf der ISS sollen sie die derzeitige Besatzung ablösen.
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1: Vom Westen her ziehen da in den nächsten Stunden und auch in der kommenden Nacht einige Regenwolken durch. Die Temperaturen gehen runter auf 15 bis 7 Grad. Morgen geht's mit vielen Wolken und Regenwolken durch den Freitag. Das schöne spätsommerliche Wetter, kann man sagen, macht eine kleine Pause, außer im Südosten Bayerns. Die Temperaturen zum Start ins Wochenende 16 bis 22 Grad. Am Samstag wieder mehr Sonne als Wolken.
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1: Die A6 Richtung Nürnberg zwischen Ansbach und Lichtenau, da ist ein LKW-Unfall passiert. 2 Fahrstreifen sind aber dennoch frei. Rückstau hat sich aufgebaut, der ist 3 Kilometer lang. A6 Richtung Pilsen im Kreuz Altdorf in der Überleitung zur A3 nach Passau, da ist ein Unfall passiert. A7 Würzburg-Fulda zwischen Gramm-Scharzer Wald und Dreieck-Schweinfurt-Werneck, Pferde an und auf der Autobahn. A7 Würzburg-Fulda, die Pferde an und auf der Autobahn zwischen Gramm-Scharzer Wald und dem Dreieck-Schweinfurt-Werneck. Und A99 Richtung München Südwest im Tunnel Aubing ist ein LKW-Unfall passiert, linke Fahrspur ist dicht.
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6: Ich bin Christian Lang. Tag 1 mit dem neuen Tankrabatt neigt sich dem Ende entgegen und der Sprit ist tatsächlich etwas günstiger, im Schnitt um 10 Cent pro Liter. Thomas Pleskin berichtet.
7: Für Autofahrer lohnt sich trotz Tankrabatt der Blick auf die Uhr. Kurz vor Mittag kostet der E10 bundesweit im Schnitt nämlich 2,05 Euro und Diesel knapp 2,20 Euro. An einigen Tankstellen lag E10 sogar zeitweise unter 2 Euro. Dann kam der übliche Preissprung um 12 Uhr. ADAC und ACE raten zur Nutzung von Vergleichs-Apps oder einfach Google Maps. Auch dort werden die Spritpreise angezeigt.
6: Viele Menschen sehen den Sozialstaat als Stärke Deutschlands, trauen der Bundesregierung aber nicht zu, ihn zu sichern. Im ARD-Deutschland-Trend glaubt das nicht mal jeder Fünfte. Die Wiedervereinigung bewerten Ostdeutsche persönlich überwiegend positiv. Fast die Hälfte sieht Vorteile. Im Westen sagt dagegen mehr als die Hälfte, sie habe das eigene Land kaum beeinflusst. Die Preiserhöhung für Amazon Prime vor 4 Jahren ist unwirksam. Das hat der Bundesgerichtshof entschieden. Amazon hat den Jahrespreis um 20 Euro angehoben, ohne die Kunden ausdrücklich um Zustimmung zu bitten. Für betroffene Altkunden gelten deswegen vorerst wieder die früheren Preise. Bereits gezahlte Mehrkosten können sie selbst zurückfordern oder sich einer Sammelklage der Verbraucherzentrale NRW anschließen. Die geplante Zuckersteuer sorgt für neuen Streit in der Bundesregierung. Das Kanzleramt hat einen Entwurf von Finanzminister Klingbeil gestoppt. Aus Regierungskreisen heißt es, die Vorlage sei nicht mehrheitsfähig. Die Union lehnt die Steuer grundsätzlich ab, die SPD kritisiert die Blockade. Die geplanten Einnahmen sollten ins Gesundheitssystem fließen.
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6: Vom Westen her ziehen da in den nächsten Stunden und auch in der kommenden Nacht einige Regenwolken durch. Die Temperaturen gehen runter auf 15 bis 7 Grad. Morgen geht's mit vielen Wolken und Regenwolken durch den Freitag. Das schöne spätsommerliche Wetter, kann man sagen, macht eine kleine Pause, außer im Südosten Bayerns. Die Temperaturen zum Start ins Wochenende 16 bis 22 Grad. Am Samstag wieder mehr Sonne als Wolken.
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1: Während bei uns in Oberbayern noch Spätsommer im Kalender steht, geht's jetzt auch schon wieder zum Schlittschuhlaufen. In der Eissporthalle in Landsberg startet morgen am Freitag der Publikumslauf. Und diese Saison bietet die Stadt was ganz Besonderes für Familien. Einen speziellen Kinderlauf, wo es auf dem Eis ein bisschen ruhiger zugeht. Der Kinderlauf ist alle 2 Wochen geplant und der erste startet am Freitag, den 16. Oktober. Baden gehen geht noch wunderbar bei den Temperaturen, Wiesen sowieso. Und ab morgen heißt's auch wieder Schlittschuhlaufen in der Landsberger Eissporthalle.
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1: Mit Christian Lang. Der erste Tag mit neuem Tankrabatt und der drückt die Literpreise von E10 und Diesel um rund 10 Cent im Vergleich zum Mittwoch. Thomas Bleskin berichtet.
2: Für Autofahrer lohnt sich trotz Tankrabatt der Blick auf die Uhr. Kurz vor Mittag kostete E10 bundesweit im Schnitt nämlich 2,05 Euro und Diesel knapp 2,20 Euro. An einigen Tankstellen lag E10 sogar zeitweise unter 2 Euro. Dann kam der übliche Preissprung um 12 Uhr. ADAC und ACE raten zur Nutzung von Vergleichs-Apps oder einfach Google Maps. Auch dort werden die Spritpreise angezeigt.
1: Die Bundeswehr bekommt ein eigenes Drohnenregiment für den Kampf gegen unbemannte Systeme. Bis zu 600 Soldatinnen und Soldaten sollen Reichweiten bis 500 Kilometer abdecken. Das hat Verteidigungsminister Pistorius auf dem Truppenübungsplatz Bergen in Niedersachsen angekündigt. Das erste Drohnenregiment soll bis 2027 stehen. Eine Zuckersteuer auf süße Getränke soll es vorerst doch nicht geben. Das Kanzleramt hat den Entwurf von Finanzminister Klingbeil gestoppt. Über einige Details herrscht wohl Uneinigkeit, heißt es aus Regierungskreisen. Grundsätzlich war sich die schwarz-rote Koalition vorher einig über eine Zuckersteuer. Die Hersteller sollen dadurch einen Anreiz bekommen, Getränke mit weniger Zucker zu produzieren. Strom aus Wind und Sonne wird in Deutschland immer wichtiger. In den ersten drei Quartalen dieses Jahres deckten erneuerbare Energien über 60% des Stromverbrauchs. So viel wie noch nie. Das hat der Bundesverband der Energie- und Wasserwirtschaft mitgeteilt. Das sind 4 Prozentpunkte mehr als im Vorjahreszeitraum. Ein Passant hat ein 3-jähriges Kind aus dem Main in Würzburg gerettet. Das Mädchen war in der Innenstadt gestolpert, durch ein Geländer gerutscht und dann 2 bis 3 Meter tief in den Fluss gefallen. Der 31-Jährige beobachtete den Unfall, sprang ins Wasser hinterher und konnte das Mädchen aus dem Main retten.
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1: Vom Westen her ziehen da in den nächsten Stunden und auch in der kommenden Nacht einige Regenwolken durch. Die Temperaturen gehen runter auf 15 bis 7 Grad. Morgen geht's mit vielen Wolken und Regenwolken durch den Freitag. Das schöne spätsommerliche Wetter, kann man sagen, macht eine kleine Pause, außer im Südosten Bayerns. Die Temperaturen zum Start ins Wochenende 16 bis 22 Grad. Am Samstag wieder mehr Sonne als Wolken.
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1: Die A6 Richtung Nürnberg zwischen Ansbach und Lichtenau, da ist ein LKW-Unfall passiert. Es sind aber dann noch 2 Fahrstreifen frei. Ein Unfall auch auf der A6 Richtung Pilsen im Kreuz Altdorf in der Überleitung zur A3 nach Passau. A7 Würzburg-Fulda, da sind Pferde an und auf der Autobahn zwischen Gramschatzer Wald und Dreieck-Schweinfurt-Werneck, Pferde an und auf der Autobahn. Und A99 Richtung München Südwest im Tunnel Aubing, ein Unfall mit einem Laster, da ist momentan der Tunnel gesperrt, da kommt es zu Behinderungen.
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3: Ich bin Christian Lang. Der erste Tag mit neuem Tankrabatt und der drückt die Literpreise von E10 und Diesel um rund 10 Cent im Vergleich zum Mittwoch. Thomas Bleskin berichtet.
4: Für Autofahrer lohnt sich trotz Tankrabatt der Blick auf die Uhr. Kurz vor Mittag kostete E10 bundesweit im Schnitt nämlich 2,05 Euro und Diesel knapp 2,20 Euro. An einigen Tankstellen lag E10 sogar zeitweise unter 2 Euro. Dann kam der übliche Preissprung um 12 Uhr. ADAC und ACE raten zur Nutzung von Vergleichs-Apps oder einfach Google Maps. Auch dort werden die Spritpreise angezeigt.
3: Die Bundeswehr bekommt ein eigenes Drohnenregiment für den Kampf gegen unbemannte Systeme. Bis zu 600 Soldatinnen und Soldaten sollen Reichweiten bis 500 Kilometer abdecken. Das hat Verteidigungsminister Pistorius auf dem Truppenübungsplatz Bergen in Niedersachsen angekündigt. Das erste Drohnenregiment soll bis 2027 stehen. Eine Zuckersteuer auf süße Getränke soll es vorerst doch nicht geben. Das Kanzleramt hat den Entwurf von Finanzminister Klingbeil gestoppt. Über einige Details herrscht wohl Uneinigkeit, heißt es aus Regierungskreisen. Grundsätzlich war sich die schwarz-rote Koalition vorher einig über eine Zuckersteuer. Die Hersteller sollen dadurch einen Anreiz bekommen, Getränke mit weniger Zucker zu produzieren. Ein Passant hat ein dreijähriges Kind aus dem Main in Würzburg gerettet. Das Mädchen war in der Innenstadt gestolpert, durch ein Geländer gerutscht und dann 2 bis 3 Meter tief in den Fluss gefallen. Der 31-Jährige beobachtete den Unfall, sprang ins Wasser hinterher und konnte das Mädchen aus dem Main retten.
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3: Vom Westen her ziehen da in den nächsten Stunden und auch in der kommenden Nacht einige Regenwolken durch. Die Temperaturen gehen runter auf 15 bis 7 Grad. Morgen geht's mit vielen Wolken und Regenwolken durch den Freitag. Das schöne spätsommerliche Wetter, kann man sagen, macht eine kleine Pause, außer im Südosten Bayerns. Die Temperaturen zum Start ins Wochenende 16 bis 22 Grad. Am Samstag wieder mehr Sonne als Wolken.
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1: Gerade liegen sie wieder überall rum, die Kastanien. Aber die Teile sind nicht nur nette Deko, sondern Juliane, die helfen auch gegen was, gell?
2: Ja, und zwar gegen Fruchtfliegen. Deswegen einfach ein paar Kastanien in die Obstschale packen. Fruchtfliegen können den Geruch nämlich nicht ausstehen und lassen unser Obst in Ruhe. Nach etwa einem Monat sollten wir die Kastanien aber austauschen, damit der Effekt erhalten bleibt.
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1: Mit Christian Lang. Erleichterung bei den deutschen Fußballfans. Im dritten Spiel unter Jürgen Klopp hat die Nationalmannschaft in der Nations League den ersten Sieg eingefahren. In München schlug die DFB-Elf Serbien mit 2:0. Die Tore haben Tom Bischoff und Florian Wirtz geschossen. Jürgen Klopp über den komplett umgekrempelten Kader nach dem Spiel im ZDF.
2: Also das ist einfach, die Jungs haben das, die haben das einfach insgesamt sehr gut gemacht. Wenn du kompakt verteidigst, dann kannst du Fußballer auf den Platz bringen. Wenn du das nicht tust, dann brauchst du nur Renner. Und der Mix aus Fußball und Einstellung war heute top. Ich habe den Jungs gesagt, das muss unsere Benchmark, das muss unsere Baseline sein. Das ist das, was wir wollen. Ob wir das jetzt direkt immer hinkriegen, dann lassen wir mal dahingestellt. Ja. Aber das Spiel haben wir gespielt.
1: Am Sonntag geht es für die DFB-Elf in der Nations League schon weiter. Dann muss man auswärts gegen Griechenland ran. Die Bundeswehr stellt ein eigenes Drohnenregiment für den Kampf gegen unbemannte Systeme auf. Bis zu 600 Soldatinnen und Soldaten sollen Einsätze in einem Radius von rund 500 Kilometern übernehmen. Verteidigungsminister Pistorius hat das auf dem Truppenübungsplatz Bergen in Niedersachsen angekündigt. Bis 2027 soll das Drohnenregiment einsatzbereit sein. Die Preiserhöhung für Amazon Prime vor 4 Jahren ist unwirksam. Das hat der Bundesgerichtshof entschieden. Amazon hat den Jahrespreis um 20 Euro angehoben, ohne die Kunden ausdrücklich um Zustimmung zu bitten. Für betroffene Altkunden gelten deswegen vorerst wieder die früheren Preise. Bereits gezahlte Mehrkosten können sie selbst zurückfordern oder sich einer Sammelklage der Verbraucherzentrale NRW anschließen. Die geplante Zuckersteuer sorgt für neuen Streit in der Bundesregierung. Das Kanzleramt hat einen Entwurf von Finanzminister Klingbeil gestoppt. Aus Regierungskreisen heißt es, die Vorlage sei nicht mehrheitsfähig. Die Union lehnt die Steuer grundsätzlich ab, die SPD kritisiert die Blockade. Die geplanten Einnahmen sollten ins Gesundheitssystem fließen. 4 Raumfahrer sind zur internationalen Raumstation ISS aufgebrochen. Die 2 US-Amerikaner, ein Kanadier und ein Russe starteten mit einer Crew Dragon-Kapsel des Raumfahrtunternehmens SpaceX in Florida. Auf der ISS sollen sie die derzeitige Besatzung ablösen.
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1: Einige Wolken, vor allem Regenwolken, ziehen da vom Westen her rein in dieser Nacht zu uns nach Bayern. Die Temperaturen liegen zwischen 15 und 9 Grad. Heute bleibt es den ganzen Tag bewölkt, zum Teil verregnet. Im Südosten Bayerns ist noch Sonne mit dabei. Die Höchstwerte schaffen es am Freitagnachmittag auf 18 bis 24 Grad. Am Samstag wird es noch freundlicher mit viel Sonne.
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1: Die A6 Richtung Nürnberg, der LKW-Unfall zwischen Ansbach und Lichtenau. 2 Fahrstreifen sind aber dennoch frei. A8 Richtung Stuttgart zwischen Dreieck München, Eschenried und Sulzemoos. 5 Kilometer stockender Verkehr. Und eine Unfallaufnahme auf der A96 Richtung München zwischen Landsberg am Lech West und Landsberg am Lech Nord.
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1: Ich bin Christian Lang. Erleichterung bei den deutschen Fußballfans. Im dritten Spiel unter Jürgen Klopp hat die Nationalmannschaft in der Nations League den ersten Sieg eingefahren. In München schlug die DFB-Elf Serbien mit 2:0. Die Tore haben Tom Bischoff und Florian Wirtz geschossen. Jürgen Klopp über den komplett umgekrempelten Kader nach dem Spiel im ZDF.
2: Also sag mal, die Jungs haben das einfach insgesamt sehr gut gemacht. Wenn du kompakt verteidigst, dann kannst du Fußballer auf den Platz bringen. Wenn du das nicht tust, dann brauchst du nur Renner. Und der Mix aus Fußball und Einstellung war heute top. Ich habe den Jungs gesagt, das muss unsere Benchmark, das muss unsere Baseline sein. Das ist das, was wir wollen. Ob wir das jetzt direkt immer hinkriegen, lassen wir mal dahingestellt. Ja. Aber das Spiel haben wir gespielt.
1: Am Sonntag geht es für die DFB-Elf in der Nations League schon weiter. Dann muss man auswärts gegen Griechenland ran. Die Bundeswehr stellt ein eigenes Drohnenregiment für den Kampf gegen unbemannte Systeme auf. Bis zu 600 Soldatinnen und Soldaten sollen Einsätze in einem Radius von rund 500 Kilometern übernehmen. Verteidigungsminister Pistorius hat das auf dem Truppenübungsplatz Bergen in Niedersachsen angekündigt. Bis 2027 soll das Drohnenregiment einsatzbereit sein. Die Preiserhöhung für Amazon Prime vor 4 Jahren ist unwirksam. Das hat der Bundesgerichtshof entschieden. Amazon hat den Jahrespreis um 20 Euro angehoben, ohne die Kunden ausdrücklich um Zustimmung zu bitten. Für betroffene Altkunden gelten deswegen vorerst wieder die früheren Preise. Bereits gezahlte Mehrkosten können sie selbst zurückfordern oder sich einer Sammelklage der Verbraucherzentrale NRW anschließen. Die geplante Zuckersteuer sorgt für neuen Streit in der Bundesregierung. Das Kanzleramt hat einen Entwurf von Finanzminister Klingbeil gestoppt. Aus Regierungskreisen heißt es, die Vorlage sei nicht mehrheitsfähig. Die Union lehnt die Steuer grundsätzlich ab, die SPD kritisiert die Blockade. Die geplanten Einnahmen sollten ins Gesundheitssystem fließen.
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1: Einige Wolken, vor allem Regenwolken, ziehen da vom Westen her rein in dieser Nacht zu uns nach Bayern. Die Temperaturen liegen zwischen 15 und 9 Grad. Heute bleibt es den ganzen Tag bewölkt, zum Teil verregnet. Im Südosten Bayerns ist noch Sonne mit dabei. Die Höchstwerte schaffen es am Freitagnachmittag auf 18 bis 24 Grad. Am Samstag wird es noch freundlicher mit viel Sonne.
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1: Während bei uns in Oberbayern noch Spätsommer im Kalender steht, geht's jetzt auch schon wieder zum Schlittschuhlaufen. In der Eissporthalle in Landsberg startet Freitag der Publikumslauf. Und diese Saison bietet die Stadt was ganz Besonderes für Familien. Einen speziellen Kinderlauf, wo es auf dem Eis ein bisschen ruhiger zugeht. Der Kinderlauf ist alle 2 Wochen geplant und der erste startet am Freitag, den 16. Oktober. Baden gehen geht noch wunderbar bei den Temperaturen, Wiesen sowieso. Und ab morgen heißt's auch wieder Schlittschuhlaufen in der Landsberger Eissporthalle.
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3: Mit Christian Lang. Erleichterung bei den deutschen Fußballfans. Im dritten Spiel unter Jürgen Klopp hat die Nationalelf in der Nations League den ersten Sieg eingefahren. In München schlug die DFB-Elf Serbien mit 2:0 durch Tore von Tom Bischoff und Florian Wirtz. Klopp war nach dem Spiel im ZDF komplett zufrieden.
4: Ich habe Jungs vor dem Spiel gesagt, ich habe in meinem Leben ein paar Spiele gecoacht, ich habe noch nie ein Spiel gesehen, wenn Gegenpressing durch die Decke geht, das dann schlecht war. Uns Gegenpressing ist heute durch die Decke gegangen, das muss man einfach sagen, wir wollen jetzt nicht durchtrennen und so weiter, aber wir haben eine sehr gute Anfangsphase gehabt, wir werden ja mehr Tore schießen können, zu Beginn gleich aus Ballgewinn heraus. Also gegen den Ball war es herausragend und mit Ball haben wir einfach wundervollen Fußball gespielt. Die Jungs sind dran geblieben, wenn man das macht und Spaß daran findet, dann kann das so aussehen, bin echt happy.
3: Die Bundeswehr bekommt ein eigenes Drohnenregiment für den Kampf gegen unbemannte Systeme. Bis zu 600 Soldatinnen und Soldaten sollen Reichweiten bis 500 Kilometer abdecken. Das hat Verteidigungsminister Pistorius auf dem Truppenübungsplatz Bergen in Niedersachsen angekündigt. Das erste Drohnenregiment soll bis 2027 stehen. Die wichtige Bahnstrecke zwischen Hannover und Berlin wird ab heute Morgen 5 Uhr für fast 14 Monate komplett gesperrt. Die Bahn erneuert Gleise, Weichen, Oberleitungen und modernisiert etwa 2 Dutzend Bahnhöfe. Fernzüge werden über Braunschweig und Magdeburg umgeleitet und brauchen zwischen Hannover und Berlin etwa 80 Minuten länger. Strom aus Wind und Sonne wird in Deutschland immer wichtiger. In den ersten 3 Quartalen dieses Jahres deckten erneuerbare Energien über 60% des Stromverbrauchs. So viel wie noch nie. Das hat der Bundesverband der Energie- und Wasserwirtschaft mitgeteilt. Das sind 4 Prozentpunkte mehr als im Vorjahreszeitraum. Mit einem Taylor Swift-Scherz hat die Polizei im US-Bundesstaat North Carolina für Wirbel gesorgt. Auf X haben die Beamten gepostet, alle, die heute festgenommen werden, müssen die neuen Songs von Taylor Swift in Dauerschleife hören. Nach tausenden empörten Reaktionen der Fans im Netz hat sich die Polizei für den Wirbel entschuldigt. Bitte hört weiter die neuen Songs von Taylor, hieß es. Damit hat man wohl nicht gerechnet.
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3: Einige Wolken, vor allem Regenwolken, ziehen da vom Westen her rein in dieser Nacht zu uns nach Bayern. Die Temperaturen liegen zwischen 15 und 9 Grad. Heute bleibt es den ganzen Tag bewölkt, zum Teil verregnet. Im Südosten Bayerns ist noch Sonne mit dabei. Die Höchstwerte schaffen es am Freitagnachmittag auf 18 bis 24 Grad. Am Samstag wird es noch freundlicher mit viel Sonne.
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3: Schauen wir auf die A8 Richtung Stuttgart. Die ist momentan zwischen Adelsried und Zusmershausen komplett gesperrt. Da brennt ein Laster. Rückstau hat sich da ordentlich aufgebaut. Ein Unfall auf der A9 Richtung Nürnberg zwischen München-Fröttmanning Süd und Kreuz München Nord. Der Unfall, da ist Öl auf der Straße. Auch da kommt es zu Behinderungen. Und A96 Richtung München zwischen Landsberg am Lech West und Landsberg am Lech Nord. Eine Unfallaufnahme, rechte Fahrspur ist gesperrt.
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1: Ich bin Christian Lang. Erleichterung bei den deutschen Fußballfans. Im dritten Spiel unter Jürgen Klopp hat die Nationalelf in der Nations League den ersten Sieg eingefahren. In München schlug die DFB-Elf Serbien mit 2:0 durch Tore von Tom Bischoff und Florian Wirtz. Klopp war nach dem Spiel im ZDF komplett zufrieden.
2: Ich habe Jungs vor dem Spiel gesagt, ich habe in meinem Leben ein paar Spiele gecoacht, ich habe noch nie ein Spiel gesehen, wenn Gegenpressing durch die Decke geht, das dann schlecht war. Uns Gegenpressing ist heute durch die Decke gegangen, das muss man einfach sagen, wir wollen jetzt nicht durchtrennen und so weiter, aber wir haben eine sehr gute Anfangsphase gehabt, wenn wir mehr Tore schießen können, zu Beginn gleich aus Ballgewinn heraus. Also gegen den Ball war es herausragend und mit Ball haben wir einfach wundervollen Fußball gespielt. Die Jungs sind dran geblieben. Dann, wenn man das macht und Spaß daran findet, dann kann das so aussehen, bin echt happy.
1: Die Bundeswehr bekommt ein eigenes Drohnenregiment für den Kampf gegen unbemannte Systeme. Bis zu 600 Soldatinnen und Soldaten sollen Reichweiten bis 500 Kilometer abdecken. Das hat Verteidigungsminister Pistorius auf dem Truppenübungsplatz Bergen in Niedersachsen angekündigt. Das erste Drohnenregiment soll bis 2027 stehen. Die wichtige Bahnstrecke zwischen Hannover und Berlin wird ab heute Morgen 5 Uhr für fast 14 Monate komplett gesperrt. Die Bahn erneuert Gleise, Weichen, Oberleitungen und modernisiert etwa 2 Dutzend Bahnhöfe. Fernzüge werden über Braunschweig und Magdeburg umgeleitet und brauchen zwischen Hannover und Berlin etwa 80 Minuten länger. Strom aus Wind und Sonne wird in Deutschland immer wichtiger. In den ersten 3 Quartalen dieses Jahres deckten erneuerbare Energien über 60% des Stromverbrauchs. So viel wie noch nie. Das hat der Bundesverband der Energie- und Wasserwirtschaft mitgeteilt. Das sind 4 Prozentpunkte mehr als im Vorjahreszeitraum.
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1: Einige Wolken, vor allem Regenwolken, ziehen da vom Westen her rein in dieser Nacht zu uns nach Bayern. Die Temperaturen liegen zwischen 15 und 9 Grad. Heute bleibt es den ganzen Tag bewölkt, zum Teil verregnet. Im Südosten Bayerns ist noch Sonne mit dabei. Die Höchstwerte schaffen es am Freitagnachmittag auf 18 bis 24 Grad. Am Samstag wird es noch freundlicher mit viel Sonne.

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3: Mit Christian Lang. Erleichterung bei den deutschen Fußballfans. Im dritten Spiel unter Jürgen Klopp hat die Nationalmannschaft in der Nations League den ersten Sieg eingefahren. In München schlug die DFB-Elf Serbien mit 2:0. Die Tore haben Tom Bischoff und Florian Wirtz geschossen. Jürgen Klopp über den komplett umgekrempelten Kader nach dem Spiel im ZDF.
4: Also das ist einfach, die Jungs haben das, die haben das einfach insgesamt sehr gut gemacht. Wenn du kompakt verteidigst, dann kannst du Fußballer auf den Platz bringen. Wenn du das nicht tust, dann brauchst du nur Renner. Und der Mix aus Fußball und Einstellung war heute top. Ich habe den Jungs gesagt, das muss unsere Benchmark, das muss unsere Baseline sein. Das ist das, was wir wollen. Ob wir das jetzt direkt immer hinkriegen, dann lassen wir mal dahingestellt. Ja. Aber das Spiel haben wir gespielt.
3: Am Sonntag geht es für die DFB-Elf in der Nations League schon weiter. Dann muss man auswärts gegen Griechenland ran. Die Bundeswehr stellt ein eigenes Drohnenregiment für den Kampf gegen unbemannte Systeme auf. Bis zu 600 Soldatinnen und Soldaten sollen Einsätze in einem Radius von rund 500 Kilometern übernehmen. Verteidigungsminister Pistorius hat das auf dem Truppenübungsplatz Bergen in Niedersachsen angekündigt. Bis 2027 soll das Drohnenregiment einsatzbereit sein. Die Preiserhöhung für Amazon Prime vor 4 Jahren ist unwirksam. Der Bundesgerichtshof entschied, Amazon durfte den Jahrespreis nicht einfach um 20 Euro erhöhen, ohne die ausdrückliche Zustimmung der Kunden. Für betroffene Altkunden gelten zunächst wieder die alten Preise. Die zu viel gezahlten Beiträge können zurückgefordert werden oder man kann sich der Sammelklage der Verbraucherzentrale NRW anschließen. Der Deutsche Bundestag ist jetzt auch auf TikTok. Im ersten Video geht es um Redezeit, Ton im Plenarsaal und eine Mikrofonpanne unter der Reichstagskuppel. Mit dem Kanal will das Parlament seine Präsenz in sozialen Medien ausbauen und besonders junge Menschen erreichen. 4 Raumfahrer sind zur internationalen Raumstation ISS aufgebrochen. Die 2 US-Amerikaner, ein Kanadier und ein Russe starteten mit einer Crew Dragon-Kapsel des Raumfahrtunternehmens SpaceX in Florida. Auf der ISS sollen sie die derzeitige Besatzung ablösen.
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3: Einige Wolken, vor allem Regenwolken, ziehen da vom Westen her rein in dieser Nacht zu uns nach Bayern. Die Temperaturen liegen zwischen 15 und 9 Grad. Heute bleibt es den ganzen Tag bewölkt, zum Teil verregnet. Im Südosten Bayerns ist noch Sonne mit dabei. Die Höchstwerte schaffen es am Freitagnachmittag auf 18 bis 24 Grad. Am Samstag wird es noch freundlicher mit viel Sonne.
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3: Die A8 Richtung Stuttgart zwischen Adelsried und Sussmarshausen, da finden Bergungsarbeiten statt. Da kommt es momentan zu Behinderungen. Eine Unfallaufnahme auf der A9 Richtung Nürnberg zwischen Greding und Hilpoltstein. Und nochmal die A9 Richtung Nürnberg im Kreuz München Nord in der Überleitung zur A99 Richtung München Süd. Da ist ein Unfall passiert mit einigen Autos. Da ist die Straße aktuell gesperrt.
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